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1: Mit Hannes Harp, guten Morgen. Rund um Rücktrittsforderungen gegen den Wiener Wirtschaftskammerpräsidenten Walter Ruck soll heute Abend der ÖVP-Bundesparteivorstand zusammenkommen. Der Volkspartei reicht es nun offenbar, Walter Ruck soll aus der Partei ausgeschlossen werden. Ihm werden unter anderem Postenschacher und Sexismus vorgeworfen. Dashcams, also kleine Kameras in Autos oder auch auf Motorrädern montiert, können nach Unfällen wichtige Beweise liefern, etwa bei Fahrerflucht. Erlaubt sind sie in Österreich aber nur bedingt, warnen Datenschützer. Die Dashcams müssen etwa so eingestellt sein, dass sie nur den relevanten Verkehr filmen, also möglichst nach unten gerichtet. Auch wer die Aufnahmen dauerhaft speichert oder gar veröffentlicht, muss mit empfindlichen Strafen wegen Datenschutzverletzungen rechnen, sagen die Fachleute. Die Menschen in Europa können über das Design für die geplanten neuen Euro-Banknoten abstimmen. Die Europäische Zentralbank präsentiert 10 Entwürfe. Eine Online-Abstimmung läuft bis zum 21. September. Wahrscheinlich Ende des Jahres wird der EZB-Rat dann einen Vorschlag auswählen. Bis die Menschen die neuen Banknoten in Händen halten, wird aber noch einige Zeit vergehen. Nur 5 Tage nach dem WM-Finale startet der heimische Spitzenfußball mit der ersten Runde im ÖFB-Cup in die neue Saison. Zum Auftakt sind heute mit der WSG Tirol, Cup-Finalist Altach, dem WRC, der SV Ried und Sturm Graz 5 Bundesligisten im Einsatz. Vizemeister Sturm reist zum Drittligisten SV Seekirchen nach Salzburg. Die Grazer haben erst am Dienstag mit dem 4:0 Heimsieg gegen Heart of Midlothian in der Champions League-Qualifikation einen erfolgreichen Saisonstart geliefert.
2: Dieser Freitag wird richtig wechselhaft, aber jetzt mal starten wir rein mit einiges an Sonne, nur ein paar Wolken sind unterwegs. Ab dem späteren Nachmittag kommen dann mehr Wolken und vereinzelt sind auch ein paar Regentropfen möglich. Die aktuellen guten Morgentemperaturen: Linz 12 Grad, Wien aktuell 13 und in Krems haben wir auch 13 Grad. Heute geht sie noch bis zu 26 Grad aus. Das Wochenende, Samstag, ist richtig fein, da haben wir einiges an Sonne und nur ein paar Wolken und es wird wieder sommerlich warm mit bis zu 30 Grad. Der Sonntag ist dann so die Diva vom Wochenende, sehr wechselhaft. Sonne gibt es im Mix mit Wolken und ab dem Nachmittag auch einige Gewitter, dazu 32 Grad. 5:02, das ist das Radio Arabella Verkehrsupdate und da schauen wir gleich nach Niederösterreich. Da ist ein Unfall passiert auf der A2 Richtung Wien zwischen Traskirchen und dem Knoten Gundramsdorf. Unfall mit einem LKW, der erste Fahrstreifen ist hier gesperrt. Und dann schauen wir noch ganz kurz nach Wien. Eine Vorschau auf der A23 Richtung Agran gibt es nämlich zwischen Knoten Prater und Knoten Kaisermühlen am Wochenende Bauarbeiten. Da ist es teilweise nur einspurig, da kann es immer wieder etwas länger dauern. Wir zählen auf eure Infos 0664 820 2000.
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2: Hallo, hallo. Einmal geht's noch so richtig früh aufzustehen mit voller 80er Power jetzt. Das ist Love is a Battlefield. Einen schönen Start in diesen Freitag.

0: ist der Mehrmusikmorgen auf Radio Rabella um 5.10 Uhr. Und falls euch das vielleicht etwas zu wenig sommerlich war, wie wäre es vielleicht mit einem weiteren sommerlichen Ohrwurm fürs Wochenende?
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0: Sommer 1996. Ein Song läuft rauf und runter, auch bei uns in Österreich. Wochenlang auf Platz 1. Ist eigentlich so ein Mix aus Reggae und Eurodance Beats. Kann man sich wenig vorstellen, weil Eurodance ja sehr zum Partymachen animiert. Reggae eher zum Chillen, funktioniert aber total. Und auch der Text, super, super einfach. Also das geht bei mir schon nach dem vierten, fünften Aperol Spritz noch immer. Ja, ja, Coco Jumbo, ja, ja, je, ne? Mr. President, Nuba.

0: 5.18 Uhr, Radio Rabella hier. Und damit dieses Sommerwochenende fantastisch wird, holen wir uns noch ganz kurz die Info ab, was die Sterne da eigentlich zu sagen haben.
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0: Guten Morgen, Elisa Kahner. So, was erzählen die Sterne dir so?
3: Dieses Wochenende hat Potenzial, das Beste eures Sommers zu werden. Die Löwen, die sind wie immer schwer zu übersehen. Egal, ob beim Grillabend am See oder mitten in der Stadt, irgendwo zwischen Sonnenuntergang und Aperol seid meistens ihr das Gesprächsthema. In der Liebe wird's heiß, Flirts laufen leicht, Dates fühlen sich unkompliziert an und auch langjährige Beziehungen bekommen wieder frischen Schwung. Die Steinbock-Geborenen dürfen gerne mal auf den Pause-Knopf drücken. Weil wisst ihr was? Die Welt dreht sich trotzdem weiter. Ihr dürft euch einmal ein bisschen entspannen. Freunde und Familie tun euch dieses Wochenende besonders gut. Weniger To-Do-Liste, mehr Leben genießen. Also Sommermodus an und das bitte ganz ohne schlechtes Gewissen.
0: Bach, das klingt doch nach einem genialen Wochenende. Also Stress raus, Entspannung rein, zum Beispiel auf der Terrasse chillen, grillen oder vielleicht dazu ein schönes Aperölchen.

0: Elton John, I don't wanna go walk on like that. Um kurz nach 6:30.
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12: Ihr hört Radio Rabella, das ist das Wetterupdate für diesen Freitag. Jetzt noch sehr, sehr frisch in Wien, gerade 13 Grad. In Linz haben wir 12 und bei euch in Baden aktuell sogar nur 11 Grad. Heute Wien werden es noch bis zu 26 Grad. Das ist recht angenehm, aber noch nicht so sommerlich, wie die nächsten Tage dann werden. Wir haben jetzt noch einiges dann an Sonne zum Aufstehen, aber nach und nach, so am Vormittag, kommen dichtere Wolken. Da kann es dann auch vereinzelt regnen. Das Wochenende Samstag ist dann richtig fein, da haben wir einiges an Sonne und nur ein paar Wolken und es gibt wieder richtige warme 30 Grad. Der Sonntag ist dann die Diva vom Wochenende, da gibt es Mix Sonne, Wolken, paar Gewitter auch am Nachmittag und maximal 32 Grad. Halb sechs, das ist das Radio Rabella Verkehrsupdate und da schauen wir nach Niederösterreich. A2 Richtung Wien zwischen Dreiskirchen und dem Knoten Gundramsdorf im Baustellenbereich ist ein Unfall mit einem LKW passiert. Weiterhin ist hier der Pannenstreifen und der erste Fahrstreifen gesperrt. Wir zählen auf eure Infos 0664 820 2000.
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14: Mit Hannes Harp, guten Morgen. Rund um Rücktrittsforderungen gegen den Wiener Wirtschaftskammerpräsidenten Walter Ruck soll heute Abend der ÖVP-Bundesparteivorstand zusammenkommen. Der Volkspartei reicht es nun offenbar, Walter Ruck soll aus der Partei ausgeschlossen werden. Ihm werden unter anderem Postenschacher und Sexismus vorgeworfen. Dashcams, also kleine Kameras in Autos oder auch auf Motorrädern montiert, können nach Unfällen wichtige Beweise liefern, etwa bei Fahrerflucht. Erlaubt sind sie in Österreich aber nur bedingt, warnen Datenschützer. Die Dashcams müssen etwa so eingestellt sein, dass sie nur den relevanten Verkehr filmen, also möglichst nach unten gerichtet. Auch wer die Aufnahmen dauerhaft speichert oder gar veröffentlicht, muss mit empfindlichen Strafen wegen Datenschutzverletzungen rechnen, sagen die Fachleute. Die Menschen in Europa können über das Design für die geplanten neuen Euro-Banknoten abstimmen. Die Europäische Zentralbank präsentiert 10 Entwürfe. Eine Online-Abstimmung läuft bis zum 21. September. Wahrscheinlich Ende des Jahres wird der EZB-Rat dann einen Vorschlag auswählen. Bis die Menschen die neuen Banknoten in Händen halten, wird aber noch einige Zeit vergehen. Nur 5 Tage nach

0: WM-Finale startet der heimische Spitzenfußball mit der ersten Runde im ÖFB Cup in die neue Saison. Zum Auftakt sind heute mit der WSG Tirol, Cup-Finalist Altach, dem WRC, der SV Ried und Sturm Graz 5 Bundesligisten im Einsatz. Vizemeister Sturm reist zum Drittligisten SV Seekirchen nach Salzburg. Die Grazer haben erst am Dienstag mit dem 4:0 Heimsieg gegen Heart of Midlothian in der Champions League Qualifikation einen erfolgreichen Saisonstart geliefert.
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0: 5.40 Uhr, das ist der Mehrmusikmorgen und jetzt ist Bernhard Krewitz dran.
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3: Marlene und Kerstin aus Wien, jetzt haben wir eine kleine Premiere. Ihr wollt jetzt gemeinsam spielen. Warum doppelt hält besser oder was ist euer Motto?
4: Ganz genau, wir sind schon seit langer Zeit befreundet und gemeinsam sind wir immer stärker.
5: Genau.
3: Sehr cool, dann starten wir gleich rein, würde ich sagen. Nur falsch ist richtig, 30 Sekunden lang jede Frage falsch beantworten. Ich stelle es euch einfach abwechselnd, wenn es passt. Ab jetzt. Zu Weihnachten feiern wir die Geburt von...
4: Jesus Christus. Also ich muss es falsch sagen.
3: Ja, das solltest du jetzt...
4: Vor Osterhasen.
3: Ich muss jetzt leider die erste Antwort kälten lassen, es tut mir jetzt leid.
4: Okay, dann haben wir es schon verkackt.
5: Nicht mehr du. Wir haben Spaß gehabt und das ist das Wichtigste. Das war lustig. Das war ein lustiger Moment.
0: Das Doppelpack hat es leider nicht geschafft. Eine neue Runde gibt es auch wieder am Montag zur selben Zeit im Musikmorgen. 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

0: 5.48 Uhr, Freitag in der Früh, das ist der Mehrmusikmorgen. Und das sind die größten Irrtümer der Menschheit und wir klären sie jeden Morgen ab.
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0: Und da gibt's heute kaltes Essen, zum Beispiel ein Joghurt oder ein Schokomousse. Wenn das frisch aus dem Kühlschrank kommt, dann schmeckt das irgendwie nicht mehr so süß, oder? Ist das wirklich so? Das hört ihr im Radio Bella Alltagswissen bei uns wieder um 6.20 Uhr. Unbedingt mit dabei sein.

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14: Mit Hannes Harp, guten Morgen. Die ÖVP dürfte heute wohl den Wiener Wirtschaftskammerpräsidenten Walter Ruck aus der Partei ausschließen. Am Abend kommt der Bundesparteivorstand zusammen. Klar ist, dass damit der Druck auf Ruck steigt, der vor einem Rücktritt weiter nichts wissen will. Martina Steidl.
15: Ruck werden unter anderem Postenschacher und Sexismus vorgeworfen. Dass er nicht darauf reagiert, schade der Partei, finden zumindest etliche ÖVP-Granden. Gestern hat etwa auch Salzburgs Landeshauptfrau Ed Stadler seinen Rücktritt gefordert. Kanzler Stocker hat schon vor Tagen Aufklärung und Konsequenzen verlangt. Passiert ist nichts. Heute trommelt er den Bundesparteivorstand zu einer virtuellen Sitzung zusammen. Aus seiner Position als Wirtschaftskammerboss in Wien kann ihn die Partei nicht absetzen. Ein Ausschluss würde aber den Druck deutlich verstärken.
14: Die Wiener Wirtschaftskammer stärkt ihrem Chef indes weiter den Rücken und spricht von einer Kampagne gegen ihren Obmann. Dieser hüllt sich nach wie vor in Schweigen. Wegen der großen Waldbrände hat Spaniens Regierung nun den Notstand nationaler Tragweite ausgerufen. Damit können mehr Mittel im Kampf gegen die Feuer freigemacht werden. In den vergangenen Tagen sind in Spanien zahlreiche Brände ausgebrochen. Sorgen macht aktuell vor allem ein Feuer außer Kontrolle westlich von Madrid. In Spanien sind heuer schon 125.000 Hektar Land durch Waldbrände verbrannt. US-Präsident Donald Trump droht wieder einmal mit neuen Zöllen gegen 60 Handelspartner. Auch Produkte aus der EU sind darunter. Die neuen Zölle von 10-12,5% sollen ab 6 Uhr früh heute gelten. Gleichzeitig läuft ein bisher geltender weltweiter Sonderzoll von 10% auf US-Importe aus. Fußball. Sowohl die Austria als auch Rapid haben sich in der Conference League Quali eine gute Ausgangslage geschaffen für den Einzug in die dritte Quali-Runde. Die Austria gewinnt auswärts bei Liepāja in Lettland mit 2:0. Rapid gewinnt 3:1 beim FC Kolomar in Andorra. Die Rückspiele gibt's kommende Woche.
16: Dieser Freitag wird wechselhaft. Jetzt haben wir gerade noch einiges an Sonne. Dazu mischen sich aber nach und nach immer wieder ein paar Wolken. Vereinzelt kann es auch gegen Nachmittag dann regnen. Die aktuellen Temperaturen: Wien 13 Grad, Krems auch 13 und bei euch in Freistadt sehr, sehr zapfige 8 Grad aktuell. Heute gibt es noch bis zu 26 Grad. Das Wochenende Samstag ist dann richtig fein. Wir haben einiges an Sonne und nur ein paar Wolken und es wird wieder sommerlich warm. 30 Grad sind möglich. Der Sonntag, ein bisschen wechselhafter. Sonne gibt es dann mit Wolken und ein paar Gewittern im Mix, aber noch ein Stückchen wärmer, 32 Grad möglich.
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16: 3 Minuten nach 6, das ist das Radio Rabella Verkehrsupdate und bei mir im Studio jetzt Bernhard Krepitz. Wie schaut's aus?
17: Es geht schnell, ihr habt freie Fahrt. Wir zählen auf eure Infos 0664 820 2000.
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16: Ich sage Hello und auch Roxette haben am Mittwoch unter anderem Hello gesagt. Da waren sie auf der Donauinsel beim Donauinsel Open Air mit einem genialen Konzert. Wir euch unter anderem hingeschickt. Aber nicht nur Mittwoch haben Roxette Hallo gesagt, sondern auch jetzt Hello. Hello.

0: 106 Städte gibt es im ganzen Radio Arabella Land. 29 in Oberösterreich, 76 in Niederösterreich. Ja, und dann gibt es auch natürlich noch Wien, die größte Stadt. Wovon es aber eindeutig mehr gibt, diese kleinen bis großen Ortschaften. Und heute geht es darum, was davon ist jetzt besser? Stadt oder Land?
1: Als jemand, der von den Öffis abhängig ist, ist es irgendwie bei mir sehr klar, dass ich eher ein Stadtmensch bin. Ich habe in der Stadt gewohnt und jetzt nicht mehr und ich vermisse es, weil man einfach überall viel schneller ist.
2: Also ich bin auf jeden Fall ein Landmensch, ich komme auch vom Land und ich finde das einfach besser, weil man kann auch laut Musik aufdrehen und sich irgendwas denken zu müssen.
3: Ja, man dachte, ich bin mehr Stadtmensch, aber jetzt, wo ich länger in Linz bin, denke ich mir, na, lang gefällt mir doch ein wenig mehr, weil es so schön ruhig.
0: Ja, das habe ich mir bei Linz auch gedacht. Mehr Land. Wie schaut's bei euch aus? Schickt mir eine Sprachnachricht 0664 820 2000.

0: So ein kaltes Joghurt mit Heidelbeeren direkt aus dem Kühlschrank ist doch was Herrliches zum Frühstück, oder? Guten Morgen auf Radio Rabella um 6.19 Uhr.
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0: Egal ob kalt oder warm, das Joghurt schmeckt immer gleich, Bernhard, oder?
2: Das ist falsch. Ein Joghurt direkt aus dem Kühlschrank schmeckt oft weniger süß als bei Zimmertemperatur. Unser Geschmack verändert sich nämlich je nach Temperatur. Bei kaltem Essen sind unsere Geschmacksknospen nämlich weniger empfindlich für Süße. Erst wenn es wärmer wird, entfalten sich die Aromen richtig.
0: Die Aromen. Bernhard, das hast du bei einem Selbstexperiment selber herausgefunden?
2: Genau, ich habe viel Joghurt gegessen.
0: Genau, du isst ja immer dieses Tierjoghurt.
2: Genau.
0: Das lässt du ungefähr 3 Tage draußen stehen, damit es dann langsam
2: süß. Genau, damit es dann besser schmeckt. Genau, damit es süßer schmeckt.
0: Lecker. 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

0: Der Mehr Musikmorgen auf Radio Rabella. Ich persönlich möchte ja selber im Radio nicht schimpfen und keinen Kraftausdruck sagen. Deshalb muss ich den nächsten 90er jetzt ganz kurz piepen. Also Meredith Brooks mit um kurz nach 6:30.
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12: Guten Morgen am Freitag, das ist Radio Rabella mit dem Wetter-Update und dieser Freitag wird wechselhaft. Wir haben jetzt zwar noch einiges an Sonne, aber spätestens ab dem Vormittag mischen sich heftige Gewitter und auch Wolken dazu. Ja, und es kann auch immer wieder regnen. Die aktuellen Temperaturen jetzt noch sehr, sehr frisch. Bernhard sitzt gegenüber von mir mit einer Weste, die ist
13: ja
12: kalt, gell?
13: Ja, ja, es ist frisch, ja.
12: Es ist frisch, Wien 13 Grad aktuell, Krems hat 13 und bei euch in Wels sogar nur 11 Grad. Brr, brr, brr. Das Wochenende, Samstag ist richtig fein, wir haben einiges an Sonne, nur ein paar Wolken und es wird wieder sommerlich warm, 30 Grad sind möglich. Der Sonntag ist dann so quasi die Diva vom Wochenende, also sehr wechselhaft. Sonne gibt es mit Wolken im Mix, ab dem Nachmittag dann auch einige Gewitter und bis zu 32 Grad. Kurz nach 6:30, das Radio Rabella Verkehrsupdate. Bernhard, es schaut gut aus.
13: Genau, es ist alles frei. Wir zählen auf eure Infos 0664 820 2000.
14: Gute Fahrt, wünscht der Abel. 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Abel, 28 Mal in Niederösterreich und Wien.
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13: Guten Morgen. Ein Erdbeben ist in der Nacht auf heute beim Semmering passiert, im Grenzgebiet von Niederösterreich und der Steiermark, Stärke 4,5. Bei dieser Erdbebenstärke können leichte Schäden entstehen. Auch in Wien hat man vereinzelt was gespürt. Die Europäer können über das Design für die geplanten neuen Banknoten abstimmen. Die Europäische Zentralbank präsentiert 10 Entwürfe. Eine Online-Abstimmung läuft bis zum 21. September. Wahrscheinlich Ende des Jahres wird dann ein Vorschlag ausgewählt. Die Austria und Rapid haben bei der Fußball Conference League eine gute Ausgangslage. Die Austria gewinnt auswärts bei Liepāja in Lettland mit 2:0. Rapid gewinnt 3:1 beim FC Coloma in Andorra. Die Rückspiele gibt's kommende Woche. Radio Rabella, neue Nachrichten wieder in einer halben Stunde.
12: Was hast du gesagt, Bernhard? In Wien hat man das Erdbeben auch gespürt?
13: Vereinzelt. Also.
12: Ach so, ich hab glaubt, der Schatz hätte die Bohnensuppe nicht vertragen.
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0: Ihr hört den Mehrmusikmorgen am Freitag, Radio Rappeller, hier um 6.39 Uhr. Und die ganze Woche haben wir uns in euer Google reingehackt. Und das ist das Ergebnis.
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2: Das habt ihr am häufigsten geklickt.
0: Ganz ungewohnt, wenn mal kein Fußball dabei ist. Die WM ist ja schon aus. Dafür ganz groß diese Woche das hier. Oh, Roxette.
3: Die waren am Mittwoch auf der Donauinsel und die haben die ordentlich zum Beben gebracht. 6.500 Fans waren dabei und haben jeden Banger mitgesungen.
0: Boah, da habe ich jetzt gleich wieder Lust. Richtig, richtig cooles Konzert. Auch ganz spannend diese Woche, viel gegoogelt, ein Ausbruch, aber es ist kein Häftling aus dem Gefängnis ausgebrochen, sondern Bernhard.
3: Die KI. Kein Scherz, eine KI, eine künstliche Intelligenz ist aus ihrem virtuellen, sagen wir mal, Raum ausgebrochen und hat einfach so eine andere Plattform gehackt, ohne dass da ein Mensch dran beteiligt war. Und das klingt sehr spooky.
0: Finde ich auch, vor allem, was passiert mit der KI dann? Also bekommt die dann als Strafe ein Jahr lang keinen Strom oder sowas wahrscheinlich. Und eine Sache gibt's noch, seit dieser Woche gibt's eine Briefmarke, wo Fußballstar David Alaba drauf ist. Den gibt's also jetzt zum Ablecken.

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0: Noch 13 Minuten bis 7. Guten Morgen, Radio Rabella hier. Heute nochmal arbeiten und dann geht's auch schon ins wohlverdiente Wochenende. Die Frage ist halt nur, lieber aufs Land, ins Grüne, frische Luft, Vogelgezwitscher, vielleicht sogar einen Spritz beim Heurigen oder bleibt's dann einfach in der Stadt? Da gibt's überall Öffis, Cafés an jeder Ecke und am Abend das Zusammensitzen in einer Bar. Ist auch recht gemütlich. Wie schaut das bei euch aus? Stadt oder Land?
1: Ich glaube, ich eher so kleine Stadt, weil Land finde ich manchmal zu hart nach einer Zeit und Großstadt zu viel, also zu stressig.
2: Also beides seine Vorteile. Ja, genau. Das Eis ist immer näher in der Stadt wie am Land. Das ist immer der Vorteil.
3: Definitiv Landmensch. Und da muss ich dich berichtigen. Das Eis, wenn du das im Kühlschrank hast, ist daheim wahrscheinlich näher aus wie in der Stadt.
0: Ja, das stimmt. Und man hat beim Kühlschrank auch keine ewig lange Warteschlange.

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21: Mit Hannes Harp, guten Morgen. Ein Parteiausschluss aus der ÖVP kommt für den Wiener Wirtschaftskammerpräsidenten Walter Ruck immer näher. Am Abend wird der Bundesparteivorstand darüber beraten. An den Kammerfunktionen von Ruck ändert das aber nichts. Helene Feichtenhofer.
22: Nein, auch wenn die ÖVP Ruck heute Abend aus der Partei wirft, dann kann er trotzdem Chef des ÖVP-Wirtschaftsbundes bleiben und damit auch Boss der Wiener Wirtschaftskammer. Um Ruck an der Spitze der Kammer loszuwerden, müsste er entweder freiwillig gehen, das lehnt aber bislang vehement ab, oder es braucht ein Misstrauensvotum gegen ihn. Dafür müssten mindestens 3/4 der Wirtschaftsparlamentsmitglieder da sein und es müssten 2/3 davon Ruck das Misstrauen aussprechen. Auch das ist Stand jetzt noch nicht der Fall.
21: Zumal die Wiener Wirtschaftskammer stärkt ihrem Chef indes weiter den Rücken und spricht von einer Kampagne gegen ihren Obmann. Dieser hüllt sich nach wie vor in Schweigen. Weil die Waldbrände in Frankreich immer dramatischer werden, hat Präsident Macron nun die EU um Hilfe gebeten. Frankreich hat beantragt, den europäischen Zivilschutzmechanismus zu aktivieren. Unter anderem sollen Löschflugzeuge und Hubschrauber aus Kroatien, Portugal, Tschechien und der Slowakei in Frankreich helfen. Allein im Südwesten Frankreichs haben die Behörden wegen heftiger Feuer knapp 30.000 Menschen in Sicherheit bringen müssen. Auch in der vergangenen Nacht haben die USA wieder Ziele im Iran angegriffen. Es war die 13. Angriffsnacht in Folge. Der Krieg zwischen beiden Ländern ist Anfang des Monats wieder eskaliert, nachdem der Iran Handelsschiffe in der Straße von Hormuz beschossen hatte. Der Tankerverkehr in der wichtigen Handelsstraße ist nun wieder praktisch auf Null gesunken. In Glocknitz an der Grenze zwischen Niederösterreich und der Steiermark hat es heute früh ein Erdbeben der Stärke 4,5 gegeben. Der Erdbebendienst Cheers4 Austria schreibt, dass leichte Schäden bei so einer Stärke vorkommen können. Viele Menschen im Osten von Niederösterreich und der Steiermark haben das Beben auch deutlich gespürt. Teils ist es auch in Wien schwach wahrgenommen worden.
0: Wir starten richtig freundlich in diesen Freitag hinein. Aktuell einiges an Sonne. Dazu mischen sich dann später so ab dem Vormittag ein paar Wolken dazu. In Teil Niederösterreichs, zum Beispiel Raum St. Pölten, sind aber jetzt auch schon Wolken unterwegs. Am Nachmittag kann es dann vereinzelt auch regnen. Die aktuellen Temperaturen: Wien 15 Grad, bei euch in Wels auch 15 und St. Pölten aktuell 14. Heute gibt es noch bis zu 26 Grad. Das Wochenende Samstag wird dann richtig schön. Da haben wir einiges an Sonne und nur ein paar Wolken mit sommerlichen 30 Grad. Der Sonntag, ein bisschen wechselhafter wieder. Sonne mit Wolken im Mix. Am Nachmittag dann auch wieder ein paar Gewitter und ein Stückchen wärmer, sogar noch 32 Grad möglich.
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0: 2 Minuten nach 7, das ist das Radio Rabella Verkehrsupdate mit Bernhard Grebitz und da schauen wir nach Niederösterreich.
2: Und zwar ins Gemeindegebiet von Klosterneuburg, B14. Hier ist ein Unfall passiert, da steht ein Fahrzeug quer. Umfahrung geht über den dortigen Kreisverkehr. Wir zählen auf eure Infos 0664 820 2000.
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0: Dieser Freitag ist ganz besonders. Erstens, wir haben Sommerferien. Da ist schon generell wenig los und dann ist an einem Freitag auch wenig los. Das heißt, genießt heute die Ruhe auf den Straßen oder im Büro oder in der Werkstatt. Unter anderem jetzt mit diesem sehr entspannten 90er von der Lighthouse Family. Hi. Und wir sagen auch Hi.
2: Morgen. Hi.

0: 7.11 Uhr, hallo, mehr Musikmorgen auf Radio Rabella. Am Wochenende steht wieder eine Zahl bei uns im Vordergrund, die 90.
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0: Den ganzen Samstag gibt's bei uns, wie jeden Samstag, die größten und genialsten 90er-Songs. Wir feiern dieses geniale Jahrzehnt. Lukas aus Linz, was bedeuten für dich eigentlich so die 90er?
3: Eine meiner Lieblingsserien aus den 90ern war X-Factor. Es hat immer so ein bisschen einen unheimlichen Touch gehabt. Mhm. Und weiß nicht, ich kann mich noch erinnern, wie wir keinen Satelliten gehabt haben, hat es immer, glaube ich, am Samstag in der Früh oder so 3 Stunden lang durchgehend die ganzen Folgen gespielt und da haben wir immer angeschaut.
0: Ja, ich glaube, das spielt es noch immer. Also diesen Samstag ganz viel X-Factor im Fernsehen oder auf DVD anschauen und dazu ganz lässige 90er-Songs aus dem Radio. Unter anderem auch diese Nummer jetzt hier. Oasis, Wonderwall.

0: Isabella hier, es ist 7.20 Uhr und bevor wir ins Wochenende reinstarten, müssen wir noch ganz kurz abchecken, wie stehen eigentlich die Sterne?
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0: Guten Morgen, Elisa Kahner. So. Sag mal, was erzählen dir die Sterne so?
3: Dieses Wochenende hat Potenzial, das Beste eures Sommers zu werden. Die Löwen, die sind wie immer schwer zu übersehen. Egal, ob beim Grillabend am See oder mitten in der Stadt, irgendwo zwischen Sonnenuntergang und Aperol seid meistens ihr das Gesprächsthema. In der Liebe wird's heiß, Flirts laufen leicht, Dates fühlen sich unkompliziert an und auch langjährige Beziehungen bekommen wieder frischen Schwung. Die Steinbock-Geborenen dürfen gerne mal auf den Pause-Knopf drücken. Weil wisst ihr was? Die Welt dreht sich trotzdem weiter. Ihr dürft euch einmal ein bisschen entspannen. Freunde und Familie tun euch dieses Wochenende besonders gut. Weniger To-Do-Liste, mehr Leben genießen. Also Sommermodus an und das bitte ganz ohne schlechtes Gewissen.
0: Und habt ihr das gerade gehört? Das beste Wochenende des Sommers. Also die Messlatte liegt jetzt sehr hoch, aber hey, es wird fantastisch. Noch besser natürlich mit uns. Einfach das ganze Wochenende Radio Arabella laufen lassen. Dann kann es eigentlich nur fantastisch werden.

0: Ihr hört den Mehrmusikmorgen auf Radio Rabella. Eine große Biomarke hat ein Schwein als Maskottchen, das wissen wir alle. Und auch eine große Band der 80er, nämlich Pink Floyd. Ja, die kommen gleich mit gutem, saugutem Sound aus den 80ern. Another Brick in the Wall. Dranbleiben.
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8: Ausgezeichnete Wahl. Ihr habt euch für Radio Rabella entschieden. Das ist der Mehrmusikmorgen am Freitag und das Wetterupdate. Wir starten recht freundlich in diesen Tag hinein. Einiges an Sonne aktuell noch. Aber es können sich auch immer wieder Wolken dazu mischen. Ab dem Vormittag in Teilen Niederösterreichs sind jetzt auch schon Wolken unterwegs. Spätestens ab dem Nachmittag gibt es dann vereinzelt auch Regenschauer. Die aktuellen Temperaturen: Wien 15 Grad, bei euch in Freistadt haben wir 14 und Wiener Neustadt gerade am wärmsten 16 Grad. Heute noch bis zu 26 Grad. Das Wochenende. Samstag ist richtig fein. Wir haben da einiges an Sonne und nur ein paar Wolken. Und es wird wieder sommerlich warm mit bis zu 30 Grad. Der Sonntag ist dann so die Diva vom Wochenende, also sehr wechselhaft. Sonne gibt es im Mix mit Wolken und ab dem Nachmittag dann auch kräftige Gewitter und bis zu 32 Grad. Kurz nach 7:30 das Radio Rabella Verkehrsupdate und Bernhard, sie ist nix.
9: Ja, ihr kommt staufrei an euer Ziel. Wir zählen auf eure Infos. 0664 820 2000.
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8: Das morgendliche News-Update bekommt ihr jetzt von Bernhard Krepitz.
9: Guten Morgen. Ein Erdbeben ist in der Nacht auf heute beim Semmering passiert, im Grenzgebiet von Niederösterreich und der Steiermark. Stärke 4,5. Bei dieser Erdbebenstärke können leichte Schäden entstehen. Auch in Wien hat man vereinzelt was gespürt. Die Europäer können über das Design für die geplanten neuen Banknoten abstimmen. Die Europäische Zentralbank präsentiert 10 Entwürfe. Eine Online-Abstimmung läuft bis zum 21. September. Wahrscheinlich Ende des Jahres wird dann ein Vorschlag ausgewählt. Die Austria und Rapid haben bei der Fußball Conference League eine gute Ausgangslage. Die Austria gewinnt auswärts bei Liepāja in Lettland mit 2:0. Rapid gewinnt 3:1 beim FC Coloma in Andorra. Die Rückspiele gibt's kommende Woche. Radio Rabella, neue Nachrichten wieder in einer halben Stunde.
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0: bitte jetzt gleich nicht wundern. Bernhard Krebitz hat zwei Kandidatinnen und das ist keine Einbildung, es sind wirklich heute mal zwei.
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3: Marlene und Kerstin aus Wien, jetzt haben wir eine kleine Premiere. Ihr wollt jetzt gemeinsam spielen. Warum doppelt hält besser oder was ist euer Motto?
4: Ganz genau, wir sind schon seit langer Zeit befreundet und gemeinsam sind wir immer stärker.
5: Genau.
3: Sehr cool, dann starten wir gleich rein, würde ich sagen. Nur falsch ist richtig, 30 Sekunden lang jede Frage falsch beantworten. Ich stehe es euch einfach abwechselnd, wenn es passt. Ab jetzt. Zu Weihnachten feiern wir die Geburt von...
4: Jesus Christus. Also ich muss es falsch sagen.
3: Ja, das solltest du jetzt.
4: Vom Osterhasen.
3: Ich muss jetzt leider die erste Antwort gelten lassen, es tut mir jetzt leid.
4: Okay, dann haben wir es schon verkackt.
5: Nicht mehr du.
4: Wir haben Spaß gehabt und das ist das Wichtigste. Das war lustig, das war ein lustiger Moment.
0: Okay, diese Runde war sehr, sehr schnell vorbei. Eine neue Folge, nur falsch ist richtig, gibt's auch wieder am Montag um 7.40 Uhr im Musikmorgen auf Radio Rabella.
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0: Stadt oder nicht Stadt? Das ist hier die Frage. Hallo im Mehrmusikmorgen, 7.48 Uhr. Wochenende steht wieder an. Für viele der Moment, aus der Stadt aufs Land rauszufahren. Oder vielleicht auch umgekehrt, einen Ausflug in die Stadt zum Beispiel reinmachen. 0664 820 2000. Schickt mir gern eure Meinung als Sprachnachricht an WhatsApp. Michael aus Niederösterreich, was sagst du dazu?
1: Eher Land. In der Stadt ist mir zu viel los. Für uns gibt es genauso Festeln und ja, alles etwas ruhiger als wie in der Stadt eben. Lieber auf einem Schwimmteich als wie in einem überfüllten Bad.
0: Ja, das stimmt aber wirklich. Also so auf einem entspannten, gechillten Teich zu relaxen, ist viel angenehmer als so Sardinenspielen im überfüllten Bad, oder?
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7: Mit Hannes Harp, guten Morgen. Die heimischen Landwirte werden heuer deutlich weniger Getreide ernten, das schätzt heute die Landwirtschaftskammer. Die Ernte soll ähnlich schwach ausfallen wie in den Dürrejahren 2017 und 2018. Die Details hat Helene Feichtenhofer.
8: Ja, vor allem Mais, Zuckerrübe, Kartoffel, Soja und auch der Kürbis sind stark von der Trockenheit betroffen, sagt Landwirtschaftskammerchef Josef Moosbrugger. Die Kammer rechnet bei der Getreideernte mit einem Minus von bis zu einem Fünftel im Vergleich zum Vorjahr und damit gleichzeitig eine der schwächsten Ernten der vergangenen 10 Jahre. Besonders stark betroffen sind das Weinviertel und das Nordburgenland. Hier hat es insgesamt am wenigsten geregnet. Der Preis für Weizen oder Mais steigt inzwischen an den internationalen Warenbörsen, weil auch die Ernte in anderen Ländern schwach ausfällt. Weizen ist knapp um ein Viertel, Mais um etwa 10% teurer geworden.
7: Die Dürreversicherung würde bei vielen Bauern aber das Schlimmste verhindern. Die Betriebe müssten sich langfristig an den Klimawandel anpassen, so Moosbrugger. Ein Parteiausschluss aus der ÖVP kommt für den Wiener Wirtschaftskammerpräsidenten Walter Ruck immer näher. Am Abend wird der Bundesparteivorstand darüber beraten. Ruck kann trotzdem Chef des ÖVP-Wirtschaftsbunds bleiben und damit auch Boss der Wiener Wirtschaftskammer. Um ihn an der Spitze der Kammer loszuwerden, müsste er entweder freiwillig gehen oder es braucht ein Misstrauensvotum. Dass das durchgeht, ist auch Stand jetzt unwahrscheinlich. Wegen der großen Waldbrände hat Spaniens Regierung nun den Notstand nationaler Tragweite ausgerufen. Damit können mehr Mittel im Kampf gegen die Feuer freigemacht werden. In den vergangenen Tagen sind in Spanien zahlreiche Brände ausgebrochen. Sorgen macht aktuell vor allem ein Feuer außer Kontrolle westlich von Madrid. In Spanien sind heuer schon 125.000 Hektar Land durch Waldbrände verbrannt. Die Menschen in Europa können über das Design für die geplanten neuen Euro-Banknoten abstimmen. Die Europäische Zentralbank präsentiert 10 Entwürfe. Eine Online-Abstimmung läuft bis zum 21. September. Wahrscheinlich Ende des Jahres wird der EZB-Rat dann einen Vorschlag auswählen. Bis die Menschen die neuen Banknoten in Händen halten, wird aber noch einige Zeit vergehen.
9: Das Wetter für diesen Freitag ziemlich gemixt. Wir haben einiges an Sonne, aber auch immer wieder große Wolkenfelder, die da herumzischen. Ab dem Nachmittag kann es dann vereinzelt auch regnen. Die aktuellen Temperaturen: Wels 15 Grad, in Wien auch 15 und dreimal dürft ihr raten, wie viel Grad es in Mistelbach hat. Richtig, auch 15 Grad. Heute werden es noch bis zu 26. Schauen wir uns euer Wochenende an. Der Samstag ist der schönere Tag vom Wochenende. Genießt es, es gibt viel Sonne, paar Wolken nur und 30 Grad. Sonntag wieder wechselhafter, Sonne und Wolken im Mix, am Nachmittag dann auch ein paar Gewitter und bis zu 32 Grad.
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9: 8:03, das ist das Radio Arabella Verkehrsupdate mit Bernhard Gribitz und da ist nichts los, ne?
10: Ich sag mal so, der Weg in der Arbeit ist sehr entspannt, es gibt keine Meldung. Wir zählen auf eure Infos 0664 820 2000.
9: Aber du hast vorher gesagt, weil ja nichts los ist und weil du keine Verkehrsmeldungen hast, ja, könntest du mir ein Paprikasuppenrezept vorlesen?
10: Ja, ich hab da was gefunden. Ich lese dann nachher vor dann.
9: Okay.
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9: Ab dem Wochenende meldet sich der Sommer endlich wieder zurück aus dem Winterschlaf. Es wird wärmer, Badewetter endlich wieder. Also holt schon mal den Bikini und die Badehose wieder aus dem Kasten. Vielleicht ein bisschen Staub runterpusten, so. Und zack, Sommer genießen jetzt mit Vamos a la Playa.

0: der Mehrmusikmorgen am Freitag, 8.11 Uhr. Einen ganzen Tag in den 90ern verbringen, das geht bei uns auf Radio Rabella.
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0: Und jeder einzelne Song katapultiert euch quasi wieder mit Kids Turbo Boost. Anspielung kurz auf Knight Rider, zurück in die 90er, mitten rein in das wirklich genialste Jahrzehnt aller Zeiten. Und jede Menge Erinnerungen poppen da auf, wenn man die Playlist immer hört am Samstag. Julia aus Wien.
3: Die 90er waren für mich eine schöne Zeit und kommen jetzt auch teilweise, kommt mir vor, wieder bei bestimmten Modesachen. Was mir aufgefallen ist, ja, die Tattoo-Ketten, die sehe ich momentan gerade bei ganz vielen jungen Frauen wieder. Buffalo-Schuhe gefallen mir schon irgendwie jetzt wieder.
0: Finde ich auch recht nett eigentlich, schaut cool aus. Es gibt nur ein modisches Accessoire, das dürfte gerne in den 90ern bleiben. Hoffentlich das Arschgeweih, das kommt hoffentlich nie wieder mehr.

0: Was für ein genialer 80er auf Radio Rabella, Mike and the Mechanics um 8.22 Uhr. So ein kaltes Joghurt mit Heidelbeeren direkt aus dem Kühlschrank ist wirklich was sehr, sehr Herrliches zum Frühstück.
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0: Egal ob kalt oder warm, das Joghurt schmeckt immer gleich, Bernhard, oder?
2: Das ist falsch, Pascal. Ein Joghurt direkt aus dem Kühlschrank schmeckt oft weniger süß als bei Zimmertemperatur. Unser Geschmack verändert sich nämlich je nach Temperatur. Bei kalten Essen sind unsere Geschmacksknospen weniger empfindlich für Süßes. Erst wenn es wärmer wird, entfalten sich die Aromen richtig.
0: Die Aromen entfalten sich dann richtig. Bernhard, ja. Du hast das ja genauestens geprüft. Du bist ja Skier-Joghurt-Experte.
2: Genau, ich habe das jetzt tagelang ausgetestet.
0: Und stellst dann Skier dann tagelang draußen hin, damit es warm wird?
2: Ja, alles für die Wissenschaft.
0: Bernhard, ich glaube halt nur, dass wir dann nicht süßer, sondern eher sauer, oder?
2: Das kann sein.

0: Diese Playlist hat definitiv einen Applaus verdient. 80er, 90er und ganz viel Wow. Gleich mit Queen Radio Gaga auf Radio Arabella.
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9: Das Wetter für diesen Freitag ist heute irgendwie nichts Besonderes. Wir haben zwar jetzt noch einiges an Sonne, zum Beispiel in Teilen von Oberösterreich, aber es kreuzen schon die ersten Wolken auf und das ist so ein Vorgeschmack auf den restlichen Tag. Da haben wir dichte Wolken, vielleicht immer wieder ein bisschen Sonne, am Nachmittag dann vereinzelt auch etwas Regen. Die aktuellen Temperaturen, Wien 15 Grad, Mistelbach 16 und bei euch in Freistadt aktuell 14 Grad. Heute noch 26 Grad möglich. Das Wochenende Samstag ist dann richtig schön, da haben wir einiges an Sonne und perfektes Badewetter mit bis zu 30 Grad. Der Sonntag dann wieder nicht so fein, da gibt es Sonne und Wolken im Mix. Am Nachmittag dann auch wieder ein paar heftige Gewitter und bis zu 32 Grad. Kurz nach 8:30, das Radio Rebella Verkehrsupdate. Bernhard, weiterhin sehr, sehr ruhig.
10: Genau, es gibt keine Meldung. Kommt gut ans Ziel. Wir zählen auf eure Infos 0664 820 2000.
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9: Bernhard Gribitz hat für euch die Welt gecheckt und jetzt alle wichtigen Infos.
10: Die heimischen Landwirte werden heuer deutlich weniger Getreide ernten. Das schätzt heute die Landwirtschaftskammer. Vor allem Mais, Zuckerrübe, Erdäpfel, Soja und auch der Kürbis sind stark von der Trockenheit betroffen. Die Dürreversicherung verhindert aber bei vielen Bauern das Schlimmste. Ein Erdbeben ist in der Nacht auf heute beim Semmering passiert, im Grenzgebiet von Niederösterreich und der Steiermark. Stärke 4,5. Bei dieser Erdbebenstärke können leichte Schäden entstehen. Auch in Wien hat man vereinzelt leicht was gespürt. Die Europäer können über das Design für die geplanten neuen Banknoten abstimmen. Die Europäische Zentralbank präsentiert 10 Entwürfe. Eine Online-Abstimmung läuft bis zum 21. September. Wahrscheinlich Ende des Jahres wird dann ein Vorschlag ausgewählt. Radio Rebella, neue Nachrichten wieder in einer halben Stunde.
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0: Vergesst den Inkognito-Tab bei eurem Browser. Wir hacken uns trotzdem in euren Computer rein und schauen, was ihr da so gegoogelt habt.
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2: Das habt ihr am häufigsten geklickt.
0: Finde ich ganz ungewohnt, wenn mal kein Fußball dabei ist. Die WM ist ja schon aus. Dafür ganz groß diese Woche das hier. Nämlich Roxette.
3: Die waren am Mittwoch auf der Donauinsel und haben die ordentlich zum Beben gebracht. 6.500 Fans waren dabei und haben jeden Banger mitgesungen.
0: Und wirklich jeden und das noch richtig laut. Ganz spannend diese Woche. Viel gegoogelt ist ein Ausbruch, aber es ist kein Häftling aus dem Gefängnis ausgebrochen, sondern Bernhard.
3: Die KI, das ist kein Scherz, eine KI, eine künstliche Intelligenz, ist aus ihrem virtuellen, sagen wir mal, Raum ausgebrochen und hat so einfach so eine andere Plattform gehackt, ohne dass da ein Mensch dran beteiligt war. Das klingt sehr spooky.
0: Finde ich auch. Vor allem, was passiert dann mit der KI? Bekommt die als Strafe zum Beispiel ein Jahr kein Strom oder so. Ne? Eine Sache gibt es dann noch. Seit dieser Woche gibt es eine Briefmarke, wo Fußballstar David Alaba drauf ist. Den gibt es jetzt also endlich zum Ablecken.

0: 8.51 Uhr, das ist der Mehrmusikmorgen. In der Stadt Action und Lärm, am Land Ruhe und Entspannung. Wie sieht das bei euch aus? Was ist euch lieber, Stadt oder Land? Julius aus Rohrbach.
1: Ja, in der Stadt leben hat natürlich seine Vorteile mit der öffentlichen Anbindung und das Nachtleben ist natürlich ganz anders, viel dynamischer. Aber ich lebe lieber am Land, weil ich hab's gern ruhig und bin gerne in der Natur.
0: Das verstehe ich unbedingt. Überhaupt, wenn man im Hintergrund, wie beim Julius jetzt gerade dauernd, die ÖBB-Ansage von der Chris Lohner hört, dann wäre ich auch lieber gerne am Land.
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15: Im Studio Hannes Harp. Dass der Iran-Krieg erneut eskaliert, treibt die Rohölpreise und in Folge auch die Spritpreise wieder nach oben. Der Rohölpreis der Sorte Brent ist auch heute über der 100 US-Dollar-Marke gelegen. Diesel kostet um die 2 Euro, auch Benzin im Schnitt über 1,80 Euro pro Liter. Die Spritpreisbremse wieder auszuweiten, wird derzeit wieder diskutiert, auch innerhalb der Regierung. Die Ökonomen vom WIFO rechnen damit, dass die Preise für Rohöl weiter steigen werden, sofern sich die Lage im Iran-Krieg nicht entspannt. Ein Donaukreuzfahrtschiff ist heute früh in Wien-Freudenau gegen die Kaimauer und ein Schleusentor gekracht. Dabei sind mehrere Menschen verletzt worden, sagt uns die Feuerwehr. Insgesamt sind über 200 Passagiere an Bord des Schiffs gewesen, vorwiegend Österreicher und Deutsche. Der Großeinsatz von Feuerwehr und Rettung hat gegen 4 Uhr in der Früh gestartet. Der Bug des Schiffs ist schwer beschädigt, ein Leck gibt es aber nicht. Fußball. In Deutschland will der DFB heute Vormittag Jürgen Klopp offiziell als neuen Trainer der deutschen Nationalmannschaft vorstellen. Um das möglich zu machen, hat der DFB 1 Million Euro an die Wings for Life Stiftung von Red Bull gezahlt. Klopp hätte bei Red Bull als Berater noch einen Vertrag bis 2029 gehabt und Red Bull hat ihn vorzeitig freigegeben.
16: Das Wetter ist aktuell zweigeteilt. In Oberösterreich noch richtig schön, bei euch gibt es aktuell noch Sonne.
9: Niederösterreich, Wien, nicht mehr so schön. Die Wolken sind schon etwas dichter, außer gerade im Waldviertel, da habt ihr auch noch etwas Sonne. Die aktuellen Temperaturen, Wien 15 Grad, Baden auch 15 und in Wels haben wir auch 15 Grad. Ab dem späteren Nachmittag werden die Wolken dann überall noch dichter und vereinzelt kann es ein paar Regentropfen geben, mit heute noch bis zu 26 Grad. Das Wochenende Samstag ist dann richtig fein, wir haben einiges an Sonne, nur ein paar Wolken und es wird richtig angenehm sommerlich warm, 30 Grad sind möglich. Der Sonntag ist dann definitiv die Diva vom Wochenende, also es ist sehr wechselhaft. Sonne gibt es dann im Mix mit Wolken, ab dem Nachmittag dann noch wieder heftig Gewitter und bis zu 32 Grad.
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9: Das Radio Rappella Verkehrsupdate um 9:02 mit Bernhard Gribitz. Und deine Sendezeit ist jetzt sehr kurz.
16: Genau, es gibt keine Meldung. Wir zählen auf eure Infos 0664 820 2000.
9: Sag ich ja, sehr kurz.
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9: Wir alle kennen dieses Gefühl, wir stehen vorm Spiegel in der Früh und denken uns, boah, ich bin heute so schier. Falsch. Macht's einfach wie Right Said Fred und sagt euch, I'm too sexy.
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0: bald schaut euer Geld komplett anders aus. Die Euroscheine sollen nämlich in den nächsten Jahren komplett anders aussehen. Bernhard, und wir bestimmen wie?
1: Genau, da gibt es unterschiedliche Entwürfe und aus diesen kann man dann sein Lieblingslayout auswählen.
0: Mhm. Und welches ist dein Lieblingslayout?
1: Der Geldschein mit dem Vogel, das schaut irgendwie aus wie so ein Spaßgeld.
0: Wie ein Spaßgeld. Ich glaube, wenn du mir so einen Schein in die Hand drückst, dann denke ich mir auch, du hast einen Vogel.
1: Ja, kann doch was sein, ja.
0: Also stimmt ab, klickt euch rein auf der Online-Seite des Europäischen Zentralbankkomitees und wählt eure Lieblingsscheine aus. Ich glaube, das ist richtig eine coole Aktion, ne?
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0: ist der Freitagvormittag, der mein Musikmorgen auf Radio Rabella mit euren Lieblingssongs der 80er und 90er. Und da kommt gleich der nächste schöne Song, New Kids on the Block mit Tonight, um kurz nach 9:30.
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10: Ihr hört Radio Rabella, das ist das Wetterupdate für diesen Freitag und da starten wir zweigeteilt in.
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0: 18 Grad, in Wien haben wir 15 und in Linz sind es 16 Grad. Das Wochenende Samstag ist richtig fein. Wir haben einiges an Sonne und nur ein paar Wolken. Perfektes Badewetter mit bis zu 30 Grad. Der Sonntag, nicht so ganz fein. Da gibt es Sonne, Mix mit Wolken. Ab dem Nachmittag dann auch einige Gewitter möglich, aber ein Stückchen wärmer noch, 32 Grad möglich. Kurz nach 9:30 das Radio Rabella Verkehrsupdate mit Bernhard Krebitz.
1: Willst du raten, aber was haben wir da nicht?
0: Ja, gerne. Ich würde sagen, weil ja Ferien sind und Freitag nix.
1: Richtig.
0: Oh, ding, ding, ding, ding.
1: Freie Fahrt. Wir zählen auf eure Infos 0664 820 2000.
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4: Im Studio Hannes Harp. Dass der Iran-Krieg erneut eskaliert, treibt die Rohölpreise und in Folge auch die Spritpreise wieder nach oben. Der Rohölpreis der Sorte Brent ist auch heute über der 100 US-Dollar-Marke gelegen. Diesel kostet um die 2 Euro, auch Benzin im Schnitt über 1,80 Euro pro Liter. Die Spritpreisbremse wieder auszuweiten, wird derzeit wieder diskutiert, auch innerhalb der Regierung. Die Ökonomen vom WIFO rechnen damit, dass die Preise für Rohöl weiter steigen werden, sofern sich die Lage im Iran-Krieg nicht entspannt. Ein Donaukreuzfahrtschiff ist heute früh in Wien-Freudenau gegen die Kaimauer und ein Schleusentor gekracht. Dabei sind mehrere Menschen verletzt worden, sagt uns die Feuerwehr. Insgesamt sind über 200 Passagiere an Bord des Schiffs gewesen, vorwiegend Österreicher und Deutsche. Der Großeinsatz von Feuerwehr und Rettung hat gegen 4 Uhr in der Früh gestartet. Der Bug des Schiffs ist schwer beschädigt, ein Leck gibt es aber nicht. Fußball. In Deutschland will der DFB heute Vormittag Jürgen Klopp offiziell als neuen Trainer der deutschen Nationalmannschaft vorstellen. Um das möglich zu machen, hat der DFB 1 Million Euro an die Wings for Life Stiftung von Red Bull gezahlt. Klopp hätte bei Red Bull als Berater noch einen Vertrag bis 2029 gehabt und Red Bull hat ihn vorzeitig freigegeben.
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0: Radio Rabella am Freitag und sie ist schon mit dem Koffer zu mir ins Studio gekommen. Anna Reißen, hallo.
1: Hallo Pascal, genau, ja, alles dabei.
0: Anna, wo geht's hin? Ziehst du bei mir ein oder wie schaut das aus?
1: Na, leider nicht bei dir, sondern Schade. Es geht in den Urlaub, also demnächst. Am Sonntag geht's los. Heute fahre ich nach Oberösterreich heim und am Sonntag geht's los nach, ich weiß nicht, wie spricht man es aus? Du bist der Meister. Zadar oder Zadar?
0: Wie sagst du es?
1: Zadar.
0: Zadar.
1: Sada, gell?
0: Sada.
1: Ja, genau.
0: Bist du schon da oder noch nicht?
1: Es geht jedenfalls nach Kroatien. Du warst ja schon dort.
0: Ich war schon dort. Es ist herrlich. Du wirst es genießen, ja. Und du wirst es richtig, richtig fein haben.
1: Super.
0: Bevor du aber in den Urlaub abdüst, hören wir euch und hören wir dich.
1: Ja.
0: Jetzt ab 10 Uhr in der Radio Rabella Sommerplaylist.
1: Freue mich.

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21: Im Studio Hannes Harp. Ein Donaukreuzfahrtschiff ist heute früh bei der Schleuse Freudenau gegen die Kaimauer und ein Schleusentor gekracht. Rund 200 Passagiere waren an Bord, 14 davon wurden verletzt, 6 mussten ins Spital gebracht werden. Einige hat die Feuerwehr auch mit einer Drehleiter von Bord holen müssen. Schwer verletzt wurde zum Glück niemand. Die Passagiere an Bord kommen vor allem aus Deutschland und Österreich. Sie konnten inzwischen auf ein anderes Schiff umsteigen. Das verunfallte Schiff wurde zwar schwer beschädigt, ist aber nicht leck. Dass der Iran-Krieg erneut eskaliert, treibt die Rohölpreise und in Folge auch die Spritpreise wieder nach oben. Der Rohölpreis der Sorte Brent ist auch heute über der 100 US-Dollar-Marke gelegen. Diesel kostet um die 2 Euro, auch Benzin im Schnitt über 1,80 Euro pro Liter. Die Spritpreisbremse wieder auszuweiten, wird derzeit wieder diskutiert, auch innerhalb der Regierung. Die Ökonomen vom WIFO rechnen damit, dass die Preise für Rohöl weiter steigen werden, sofern sich die Lage im Iran-Krieg nicht entspannt. Wie sollen die neuen Euro-Banknoten aussehen? Darüber können wir jetzt abstimmen. Die Europäische Zentralbank hat 10 Entwürfe für die neue Banknotenserie vorgelegt und bis 21. September kann man online abstimmen. Die EZB hat da 2 Themen. Einerseits europäische Kultur, da sind auf der Vorderseite der Scheine berühmte Europäer wie Beethoven drauf. Andererseits das Thema Flüsse und Vögel, etwa mit dem Weißstorch auf den Geldscheinen.
22: Zeitweise scheint heute die Sonne, aber immer wieder mischen auch Wolken mit. Aktuell hat es 17 Grad in Wien, 17 in St. Pölten und 18 Grad in Linz. Es kann auch zwischendurch kurz einmal regnen. Der Wind geht heute ziemlich stark und die Temperatur reicht höchstens 25 Grad. Das Wochenende schaut gut aus. Am Samstag gibt es dann viel Sonne mit bis zu 30 Grad. Am Sonntag gibt es schon noch Sonne, aber auch Wolken mischen mit und ein Gewitter ist möglich mit bis zu 32 Grad.
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22: Um kurz nach 10 und da schaut es aktuell gut aus. Es gibt keine längeren Verzögerungen. Wir zählen auf eure Infos 0664 820 2000.
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22: Der Freitagvormittag fühlt sich irgendwie anders an, oder? Die To-Do-Liste wird kürzer, die Laune immer besser, weil das Wochenende schon leise anklopft. Und von uns gibt's die besten 80er und 90er dazu. Ich bin Hanna Reisner. Hallo.

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0: gerade Arabella da und gleich gibt eine richtige Powerfrau hier Gas um kurz nach 9:30 mit dem Schub-Schub-Song. Dranbleiben!
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0: Das zeigt der neue Radiotest.
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0: Um 10:30 und aktuell schaut's gut aus auf den Straßen. Ihr kommt ohne längere Verzögerungen voran. Wir zählen auf eure Infos. 0664 820 2000.
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11: Im Studio Hannes Harp. Ein Donaukreuzfahrtschiff ist heute früh bei der Schleuse Freudenau gegen die Kaimauer und ein Schleusentor gekracht. Rund 200 Passagiere waren an Bord, 14 davon wurden verletzt, 6 mussten ins Spital gebracht werden. Einige hat die Feuerwehr auch mit einer...
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11: Im Studio Hannes Harp. Ein Donaukreuzfahrtschiff ist heute früh bei der Schleuse Freudenau gegen die Kaimauer und ein Schleusentor gekracht. Rund 200 Passagiere waren an Bord, 14 davon

0: Preise wieder nach oben. Der Rohölpreis der Sorte Brent ist auch heute über der 100 US-Dollar Marke gelegen. Diesel kostet um die 2 Euro, auch Benzin im Schnitt über 1,80 Euro pro Liter. Die Spritpreisbremse wieder auszuweiten wird derzeit wieder diskutiert, auch innerhalb der Regierung. Die Ökonomen vom WIFO rechnen damit, dass die Preise für Rohöl weiter steigen werden, sofern sich die Lage im Irankrieg nicht entspannt. Wie sollen die neuen Euro-Banknoten aussehen? Darüber können wir jetzt abstimmen. Die Europäische Zentralbank hat 10 Entwürfe für die neue Banknotenserie vorgelegt und bis 21. September kann man online abstimmen. Die EZB hat da zwei Themen. Einerseits europäische Kultur, da sind auf der Vorderseite der Scheine berühmte Europäer wie Beethoven drauf. Andererseits das Thema Flüsse und Vögel, etwa mit dem Weißstorch auf den Geldscheinen.
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0: Radio Rebella da. Hallo. 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
15: Im Studio Christina Adler. Mit einem starken Auftakt ist Österreichs Tourismus in die diesjährige Sommersaison gestartet. Im Mai und Juni hat es mehr als 22 Millionen Übernachtungen gegeben. Das sind 1,5% mehr als im gleichen Zeitraum des Vorjahres. Der Mai war stark gebucht, doch im Juni gab es ein massives Minus von 5,7%. Das liegt aber vor allem daran, dass die Pfingstferien heuer schon im Mai waren. Besonders viele Gäste sind wieder aus Deutschland gekommen, gefolgt von den Niederlanden, der Schweiz und Liechtenstein sowie den USA. Für Walter Ruck, den Präsidenten der Wiener Wirtschaftskammer, rückt ein Parteiausschluss aus der ÖVP immer näher. Am Abend berät der Bundesparteivorstand in der Causa, heißt es von Kanzler Stocker. Hintergrund sind veröffentlichte Gesprächsprotokolle. Darin soll Ruck über seinen Einfluss in der Partei gesprochen und abfällige sowie frauenfeindliche Aussagen gemacht haben. Er selbst weist bisher alle Vorwürfe zurück. US-Präsident Donald Trump hat wieder einmal neue Zölle erlassen. Gegen 60 Handelspartner und auch Produkte aus der EU sind betroffen. Die neuen Zölle von 10 bis 12,5% sind heute früh um 6 Uhr in Kraft getreten. Gleichzeitig ist ein bisher geltender weltweiter Sonderzoll von 10% auf US-Importe ausgelaufen.
16: Zeitweise scheint heute die Sonne, aber immer wieder mischen auch Wolken mit. Aktuell hat es 18 Grad in Wels, 19 in Amstetten und 18 in Wien. Zwischendurch kann es auch kurz regnen, meistens bleibt es aber trocken. Der Wind geht ziemlich stark heute und die Temperatur erreicht höchstens 25 Grad. Das Wochenende schaut sehr gut aus. Am Samstag gibt es viel Sonne mit bis zu 30 Grad. Am Sonntag wechseln sich dann Sonne und Wolken ab und auch ein Gewitter ist möglich. Es wird aber wieder sehr heiß mit bis zu 32 Grad.
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16: Um kurz nach 11 und da gibt's eine Meldung für Wien. Ein Problem gibt's auf der A4 Richtung Flughafen zwischen Simmeringer Heide und der Landesgrenze. Hier kommt's zu Verkehrsbehinderungen durch ein defektes Fahrzeug. Wir zählen auf eure Infos 0664 820 2000.
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16: Nicht nur der Blick auf die Uhr, sondern auch das erste Magenknurren verrät. Die Mittagspause rückt langsam näher. Bis dahin gibt's jedenfalls jede Menge Musik zum Mitsingen. Jetzt mit Lampenbeat. Habt einen schönen Freitag. Hanna Reisner da.

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0: Ein richtig cooler Song wartet auf euch um kurz nach 11:30. Ein Song, der motiviert und ehrlich gesagt, ich kann ihn in Dauerschleife hören. Like the way I do. Gleich auf Radio Arabella.
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15: Um 11:30 und da gibt's eine Meldung für Wien. Hier staut's nämlich auf der S2 Richtung Gänserndorf zwischen dem Rautenweg und der Angerner Straße. Wir zählen auf eure Infos 0664 820 2000.
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2: Im Studio Christina Adler. Mit einem starken Auftakt ist Österreichs Tourismus in die diesjährige Sommersaison gestartet. Im Mai und Juni hat es mehr als 22 Millionen Übernachtungen gegeben. Das sind 1,5%.
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2: Im Studio Christina Adler. Mit einem starken Auftakt ist Österreichs Tourismus in die diesjährige Sommersaison gestartet. Im Mai und Juni hat es mehr als 22 Millionen Übernachtungen gegeben. Das sind ein

0: Liechtenstein sowie den USA. Für Walter Ruck, den Präsidenten der Wiener Wirtschaftskammer, rückt ein Parteiausschluss aus der ÖVP immer näher. Am Abend berät der Bundesparteivorstand in der Causa, heißt es von Kanzler Stocker. Hintergrund sind veröffentlichte Gesprächsprotokolle. Darin soll Ruck über seinen Einfluss in der Partei gesprochen und abfällige sowie frauenfeindliche Aussagen gemacht haben. Er selbst weist bisher alle Vorwürfe zurück. US-Präsident Donald Trump hat wieder einmal neue Zölle erlassen. Gegen 60 Handelspartner und auch Produkte aus der EU sind betroffen. Die neuen Zölle von 10 bis 12,5% sind heute früh um 6 Uhr in Kraft getreten. Gleichzeitig ist ein bisher geltender weltweiter Sonderzoll von 10% auf US-Importe ausgelaufen.
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0: Radio Rebella hier am Freitag. Heute noch einmal arbeiten und dann geht's auch schon ab ins wohlverdiente Wochenende. Die Frage ist nur Stadt oder Land? Also lieber raus ins Grüne, frische Luft, Vogelgezwitscher und ganz viel Ruhe oder doch in der Stadt bleiben mit Öffis, Cafés an jeder Ecke und am Abend vielleicht noch mit einem Drink in einer coolen Bar. Was ist aber euch lieber, Stadt oder Land?
1: Als jemand, der von den Öffis abhängig ist, ist es irgendwie bei mir sehr klar, dass ich eher ein Stadtmensch bin. Ich habe in der Stadt gewohnt und jetzt nicht mehr und ich vermisse es, weil man einfach überall viel schneller ist.
2: Also ich bin auf jeden Fall ein Landmensch, ich komme auch vom Land und ich finde das einfach besser, weil man kann auch laut Musik aufdrehen und sich irgendwas denken zu müssen.
3: Ich habe mir gedacht, ich bin mehr Stadtmensch, aber jetzt, wo ich länger in Linz bin, denke ich mir, nein, lang gefällt mir doch ein wenig mehr. Das ist so schön ruhig.
0: Ja, ich glaube, genau diese Mischung macht's aus. Ein bisschen Stadt, ein bisschen Land. Also ich bin jetzt noch hier im Studio, mitten in der Stadt und nach der Sendung geht's raus zu meiner Familie. Dort warten Garten, Grillen und mein Hund auf mich. Ja, so darf das Wochenende gerne starten.

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17: Im Studio Christina Adler. Dieses Wochenende starten wieder viele Österreicherinnen und Österreicher mit dem Auto in den Urlaub. Was da auffällt? Tanken ist wieder einmal deutlich teurer geworden. Der Grund ist die neue Angriffswelle zwischen den USA und dem Iran. Die Autofahrerclubs fordern nun, dass die Regierung die Spritpreisbremse wieder ausweiten soll. Konkret geht's darum, die Mineralölsteuer wieder mehr zu senken. Derzeit liegt die Steuersenkung gerade einmal bei 0,8 Cent pro Liter. Mit einem starken Auftakt ist Österreichs Tourismus in die diesjährige Sommersaison gestartet. Im Mai und Juni hat es mehr als 22 Millionen Übernachtungen gegeben. Das sind 1,5% mehr als im gleichen Zeitraum des Vorjahres. Der Mai war stark gebucht, doch im Juni gab es ein massives Minus von 5,7%. Das liegt aber vor allem daran, dass die Pfingstferien heuer schon im Mai waren. Besonders viele Gäste sind wieder aus Deutschland gekommen, gefolgt von den Niederlanden, der Schweiz und Liechtenstein sowie den USA. Nach den Asbestfunden in mehreren Straßen im Südwesten Wiens setzt die Stadt nun Sofortmaßnahmen. Die betroffenen Bereiche werden nun mit einem Asphaltüberzug versiegelt. So sollen mögliche Asbestfasern sicher eingeschlossen werden, heißt es vom zuständigen Magistrat. Weitere Verdachtsfälle werden derzeit untersucht.
14: Zeitweise scheint heute die Sonne, aber immer wieder mischen auch Wolken mit. Aktuell hat es 19 Grad in Vöcklabruck, 21 in Horn und 19 Grad in Wien. Zwischendurch kann es auch kurz regnen, meistens bleibt es aber trocken. Der Wind geht heute ziemlich stark und die Temperatur erreicht höchstens 25 Grad. Das Wochenende schaut sehr gut aus. Am Samstag gibt es viel Sonne mit bis zu 30 Grad. Am Sonntag wechseln sich dann Sonne und Wolken ab und auch ein Gewitter ist möglich. Es wird aber wieder sehr heiß mit bis zu 32 Grad.
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14: Um kurz nach 12 und da tut sich etwas in Wien. Es staut auf der A23 Richtung Vösendorf zwischen Hirstetten und dem Knoten Prater. Wir zählen auf eure Infos 0664 820 2000.
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14: Hanna Reisner da, hallo. Und ganz egal, ob ihr gerade den Kochlöffel schwingt oder euch schnell etwas holt, schön, dass ihr eure Mittagspause mit uns verbringt. Dazu gibt's jetzt einen richtig, richtig coolen 80er. The Riddle. Mahlzeit.

0: cool und frage meine Cousine, ob sie auch Zeit hat. Oder ich mache Cocktails, immer solche mit Schlagobers und mit so einem blauen Sirup. Die sind dann immer so blau.
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0: einen Song zum Durchschnaufen von Donna Lewis gibt's gleich, passend zur Mittagspause, um kurz nach 12:30 auf Radio Rabella.
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0: Um kurz nach 12:30 und es staut in Oberösterreich auf der A7 Richtung Linz zwischen der Hafenstraße und der Industriezeile. Und in Wien tut sich auch noch was. Hier dauert länger auf der A23 Richtung Vösendorf zwischen Hirschstetten und dem Knoten Prater. Wir zählen auf eure Infos 0664 820 2000.
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7: Im Studio Christina Adler. Dieses Wochenende starten wieder viele Österreicherinnen und Österreicher mit dem Auto in den Urlaub. Was da auffällt, tanken ist wieder einmal deutlich teurer geworden. Der Grund ist die neue Angriffswelle zwischen den USA und dem Iran. Die Autofahrerclubs fordern nun, dass die Regierung die Spritpreisbremse wieder ausweiten soll. Konkret geht's darum, die Mineralölsteuer wieder mehr zu senken. Derzeit liegt die Steuersenkung gerade einmal bei 0,8 Cent pro Liter. Mit einem starken Auftakt ist Österreichs Tourismus in die diesjährige Sommersaison gestartet. Im Mai und Juni hat es mehr als 22 Millionen Übernachtungen gegeben. Das sind 1,5% mehr als im gleichen Zeitraum des Vorjahres. Dass die Regierung die Spritpreisbremse wieder ausweiten soll. Konkret geht es darum, die Mineralölsteuer wieder mehr zu senken. Derzeit liegt die Steuersenkung gerade einmal bei 0,8 Cent pro Liter. Mit einem starken Auftakt ist Österreichs Tourismus in die diesjährige Sommersaison gestartet. Im Mai und Juni hat es mehr als 22 Millionen über

0: Liechtenstein sowie den USA. Nach den Asbestfunden in mehreren Straßen im Südwesten Wiens setzt die Stadt nun Sofortmaßnahmen. Die betroffenen Bereiche werden nun mit einem Asphaltüberzug versiegelt. So sollen mögliche Asbestfasern sicher eingeschlossen werden, heißt es vom zuständigen Magistrat. Weitere Verdachtsfälle werden derzeit untersucht.
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0: Radio Arabella hier am Freitag mit süßen Aussichten.
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0: Nach zwei eher mageren Jahren freuen sich Imker aus Oberösterreich heuer über eine besonders gute Honigernte. Laut Herbert Fitztum, dem Präsidenten des Oberösterreichischen Landesverbands für Bienenzucht, liegt das vor allem am guten Wetter und am großen Angebot an Blüten. Aber für blühende Wiesen sind nicht nur die Honigbienen verantwortlich, jeder kann seinen Beitrag leisten.
3: Es muss den Bienen gut gehen, dann geht es auch den Menschen gut. Und wir achten eben auf die Honigbienen und wichtig ist, dass andere Menschen auf alle anderen Insekten und Bienen achten, denn die haben meistens keine Menschen, die auf sie achten, wie es bei den Honigbienen ist.
0: Also beim nächsten Käfer oder einer Wespe bitte lieber einen Schritt zur Seite machen. Die helfen indirekt beim Honigbrot am Frühstückstisch mit.

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14: Im Studio Christina Adler. Die Teuerung im Euroraum dürfte laut einer Umfrage der Europäischen Zentralbank langsamer zurückgehen als bisher erwartet. Fürs kommende Jahr wurde die Prognose leicht auf 2,2% angehoben. Die Ökonomen rechnen damit, dass die Inflation im laufenden Jahr 2,7% erreichen wird. Das Inflationsziel von 2% werden wir wohl erst 2028 erreichen. Dieses Wochenende starten wieder viele Österreicherinnen und Österreicher mit dem Auto in den Urlaub. Was da auffällt, tanken ist wieder einmal deutlich teurer geworden. Der Grund ist die neue Angriffswelle zwischen den USA und dem Iran. Die Autofahrerclubs fordern nun, dass die Regierung die Spritpreisbremse wieder ausweiten soll. Konkret geht's darum, die Mineralölsteuer wieder mehr zu senken. Derzeit liegt die Steuersenkung gerade einmal bei 0,8 Cent pro Liter. Und Fußball. In Deutschland hat der DFB Jürgen Klopp nun offiziell als neuen Trainer der deutschen Nationalmannschaft vorgestellt. Er hat seinen Vertrag bis zur WM 2030 unterschrieben. Klopp tritt die Nachfolge von Julian Nagelsmann an, der gehen musste, nachdem Deutschland bei der WM schon im 16. Finale ausgeschieden war.
15: Immer wieder scheint die Sonne heute, aber es ziehen auch einige Wolken durch. Aktuell hat es 19 Grad in Melk, 20 in Ried und 20 Grad in Wien. Zwischendurch kann es auch kurz regnen, meistens bleibt es aber trocken. Der Wind geht heute ziemlich stark und die Temperatur reicht höchstens 25 Grad. Das Wochenende schaut ziemlich gut aus. Am Samstag gibt es viel Sonne mit bis zu 30 Grad. Am Sonntag wechseln sich dann Sonne und Wolken ab und auch ein Gewitter ist möglich. Es wird aber wieder ziemlich heiß mit bis zu 32 Grad.
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15: Um kurz nach eins und da hat es gekracht und zwar in Oberösterreich auf der A7 Richtung Linz zwischen der Salzburger Straße und dem Franzosenhausweg. Also hier bitte vorsichtig fahren. Und es staut auch noch in Wien auf der 23 Richtung Vösendorf zwischen Hirstetten und dem Knotenpater. Wir zählen auf eure Infos 0664 820 2000.
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15: Zurück aus der Pause. Dann unbedingt die Musik ein bisschen lauter drehen und Italien-Feeling genießen mit Eros Ramazzotti. Ich bin Hanna Reisner. Schönen Freitag.

0: Wer beim Mittagessen ein bisschen zu viel erwischt hat, braucht jetzt neue Power. Und die kommt mit The Power of Love. Gleich auf Radio Arabella.
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0: Um kurz nach 13:30 und da hat es gekracht in Oberösterreich auf der A7 Richtung Linz zwischen der Salzburger Straße und dem Franzosenhausweg. Hier bitte vorsichtig fahren. Und dann dauert es noch länger in Wien auf der A23 Richtung Vösendorf zwischen Hirschstetten und dem Knotenprater und auf der A22 stadteinwärts zwischen der Reichsbrücke und dem Knoten Kaisermühlen. Wir zählen auf eure Infos 0664 820 2000.
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2: Im Studio Christina Adler. Die Teuerung im Euroraum dürfte laut einer Umfrage der Europäischen Zentralbank langsamer zurückgehen als bisher erwartet. Fürs kommende Jahr wurde die Prognose leicht auf 2,2% angehoben. Die Ökonomen rechnen damit, dass die Inflation im laufenden Jahr 2,7% erreichen wird. Das Inflationsziel von 2% werden wir wohl erst 2028 erreichen. Dieses Wochenende starten wieder viele Österreicherinnen und Österreicher mit dem Auto in den Urlaub. Was da auffällt? Tanken ist wieder einmal deutlich teurer geworden. Der Grund ist die neue Angriffswelle zwischen den USA und 2% angehoben. Die Ökonomen rechnen damit, dass die Inflation im laufenden Jahr 2,7% erreichen wird. Das Inflationsziel von 2% werden wir wohl erst 2028 erreichen. Dieses Wochenende starten wieder viele Österreicherinnen und Österreicher mit dem Auto in den Urlaub. Was da auffällt, tanken ist wieder

0: Jürgen Klopp nun offiziell als neuen Trainer der deutschen Nationalmannschaft vorgestellt. Er hat seinen Vertrag bis zur WM 2030 unterschrieben. Klopp tritt die Nachfolge von Julian Nagelsmann an, der gehen musste, nachdem Deutschland bei der WM schon im 16. Finale ausgeschieden war.
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0: Radio Rebella da am Freitag und am Wochenende steht wieder eine Zahl im Vordergrund. Die 90. Der große Radio Rebella 90er Samstag, also den ganzen Samstag einfach nur die besten 90er Songs. Lukas aus Linz, was bedeuten denn für dich die 90er?
1: Eine meiner Lieblingsserien aus den 90ern war X-Factor. Es hat immer so ein bisschen einen unheimlichen Touch gehabt und weiß nicht, kann mich noch erinnern, wie wir keinen Satelliten gehabt haben, hat es immer, glaube ich, am Samstag in der Früh oder so 3 Stunden lang durchgehend die ganzen Folgen gespielt und da haben wir immer angeschaut.
0: Also diesen Samstag ganz viel X-Faktor und natürlich die besten 90er-Songs den ganzen Tag genießen.

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24: Im Studio Christina Adler. Die Grünen stellen sich gegen die geplante Bundesstaatsanwaltschaft. Die Koalition betreibe Etikettenschwindel. Der Gesetzesentwurf sei nicht von der Politik unabhängig, kritisiert grüne Justizsprecherin Alma Sadic. Geplant ist ja, dass künftig ein Dreierteam die Spitze der Weisungskette bilden soll und nicht mehr wie bisher der oder die aktuelle Justizministerin. Eine unabhängige Expertenkommission soll die Kandidaten vorschlagen. Für den Beschluss braucht es eine Zweidrittelmehrheit, die es mit den Grünen so nicht geben wird. Die Teuerung im Euroraum dürfte laut einer Umfrage der Europäischen Zentralbank langsamer zurückgehen als bisher erwartet. Fürs kommende Jahr wurde die Prognose leicht auf 2,2% angehoben. Die Ökonomen rechnen damit, dass die Inflation im laufenden Jahr 2,7% erreichen wird. Das Inflationsziel von 2% werden wir wohl erst 2028 erreichen. TikTok schützt seine minderjährigen Nutzer zu wenig vor Cybermobbing oder Ausbeutung. Das wirft die EU der chinesischen Videoplattform vor und fordert, dass TikTok die Privatsphäre-Einstellungen für die von Minderjährigen geteilten Inhalte verschärft. Die Videos sollen dann standardmäßig nur mehr für TikTok-Nutzer sichtbar sein, die Minderjährige als Follower akzeptiert haben, statt für alle Welt im Internet.
0: Immer wieder scheint heute die Sonne, aber es ziehen auch einige Wolken durch. Aktuell hat es 19 Grad in Vöcklabruck, 21 in Horn und 22 Grad in Wien. Zwischendurch kann es auch kurz regnen, meistens bleibt es aber trocken. Der Wind geht heute ziemlich stark und die Temperatur erreicht höchstens 25 Grad. Das Wochenende schaut ziemlich gut aus. Am Samstag gibt es viel Sonne mit bis zu 30 Grad. Am Sonntag wechseln sich dann Sonnenwolken ab und auch ein Gewitter ist möglich. Es wird aber wieder ziemlich heiß mit bis zu 32 Grad.
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0: Um kurz nach zwei untertut sich einiges. Es hat gekracht in Oberösterreich auf der A1 Richtung Linz zwischen Lackirchen West und Forchdorf. Und auch ein Unfall ist passiert in Wien auf der A23 Richtung Kakran. Und zwar bei der Auffahrtsrampe Gürtellandstraße Hauptstraße. Hier ist sogar ein Unfall mit mehreren Fahrzeugen passiert. Also bitte vorsichtig fahren. Und dann staut es auch noch auf der A22 stadteinwärts zwischen Kaisermühlen und beim Knoten Kaisermühlen. Wir zählen auf eure Infos 0664 820 2000.
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0: Freitag bedeutet, der Endspurt läuft. Hanna Reisner da, hallo. Die Arbeit ist fast geschafft. Die Pläne fürs Wochenende stehen vielleicht auch schon. Ja. Und bis dahin gibt's jede Menge coole Musik. Jetzt mit diesem 80er, I Drove All Night.

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1: So, die ersten Kollegen verlassen schon langsam das Büro. Wer jetzt aber noch ein bisschen durchhalten muss, kriegt dafür einen Mega-90er von Inner Circle. Gleich auf Radio Rabella.
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3: Um kurz nach 2:30 und da hat es gekracht in Oberösterreich. Auf der A1 Richtung Linz zwischen der Kirchen Ost und Forchdorf, hier staut es bereits. Und länger dauert es auch auf der A7 Richtung Linz zwischen der Föst und dem Franzosenhausweg. Weiter geht's in Wien. Verzögerungen gibt es aktuell auf der A23 Richtung Vösendorf zwischen Hirschstetten und dem Knotenprater. Und auch auf der A22 stadteinwärts beim Knoten Kaisermühlen. Wir zählen auf eure Infos 0664 820 2000.
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5: Im Studio Christina Adler. Die Grünen stellen sich gegen die geplante Bundesstaatsanwaltschaft. Die Koalition betreibe Etikettenschwindel. Der Gesetzesentwurf sei nicht von der Politik unabhängig, kritisiert grüne Justizsprecherin Alma Sadic. Geplant ist ja, dass künftig ein Dreierteam die Spitze der Weisungskette bilden soll und nicht mehr wie bisher der oder die aktuelle Justizministerin. Eine unabhängige Expertenkommission soll die Kandidaten vorschlagen. Für den Beschluss braucht es eine Zweidrittelmehrheit, die es mit den Grünen so nicht geben wird. Die Teuerung im Euroraum dürfte laut einer Umfrage der Europäischen Zentralbank langsamer zurückgehen als bisher erwartet. Fürs kommende Jahr wurde die Prognose leicht auf 2,2% angehoben. Die Ökonomen rechnen damit, dass die Inflation im laufenden Jahr 2,7% erreichen wird. Das Inflationsziel von 2% werden wir wohl erst 2028 erreichen. TikTok schützt seine minderjährigen Nutzer zu wenig vor Cybermobbing oder Ausbeutung. Das wirft die EU der chinesischen Videoplattform vor und fordert, dass TikTok die Privatsphäre-Einstellungen für die von Minderjährigen geteilten Inhalte verschärft. Die Videos sollen dann standardmäßig nur mehr für TikTok-Nutzer sichtbar sein, die Minderjährige als Follower akzeptiert haben, statt für alle Welt im Internet.
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5: Die Videos sollen dann standardmäßig nur mehr für TikTok-Nutzer sichtbar sein, die Minderjährige als Follower akzeptiert haben, statt für alle Welt im Internet.
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0: Danke. 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
22: Im Studio Christina Adler. Viele Beschäftigte verlängern derzeit ihren Sommerurlaub mit ein paar Tagen Zeitausgleich. Doch wer genau in dieser Zeit krank wird, erlebt oft eine unangenehme Überraschung. Anders als beim Urlaub werden Krankheitstage während des Zeitausgleichs grundsätzlich nicht gutgeschrieben, warnt heute der Österreichische Gewerkschaftsbund. Der Grund: Während des Zeitausgleichs besteht keine Arbeitspflicht. Die Krankheit verhindert daher rechtlich keine Arbeitsleistung und das Zeitguthaben wird trotz Arbeitsunfähigkeit abgebaut. Der Wiener Wirtschaftskammerpräsident Walter Ruck steht kurz vor dem Parteiausschluss aus der ÖVP. Am Abend wird der Bundesparteivorstand in der Causa beraten. Hintergrund sind veröffentlichte Gesprächsprotokolle. Darin soll Ruck über seinen Einfluss in der Partei gesprochen und abfällige sowie frauenfeindliche Aussagen getätigt haben. Er hat bisher alle Vorwürfe zurückgewiesen. Die Rekordtrockenheit heuer wird sich auch auf die Ernte der Bauern auswirken. Landwirtschaftskammerpräsident Moosbrugger erwartet eine Getreideernte wie in den Dürrejahren 2017 und 18. Auch bei Mais oder Kürbissen erwarten die Bauern heuer Ernteeinbußen.
1: Dieses Spiel kennen wir schon die letzten Tage. Grundsätzlich ist es sonnig, aber es können trotzdem immer wieder Wolkerl und kurze Schauer dabei sein. Aber heute ist es auf jeden Fall schon trockener als gestern. Aber ordentlich Wind ist mit dabei. Kurzer Blick auf die Temperaturen. In Rieskirchen hat es 23 Grad. In Hollabrunn hat es gerade 22 Grad und auch in Wien 23 Grad. Das Wochenende schaut schon ein bisschen freundlich aus. Morgen am Samstag gibt es viel Sonne mit bis zu 30 Grad. Am Sonntag wechseln sich dann Sonne und Wolken ab und auch das eine oder andere Gewitter ist da möglich. Bis zu 32 Grad sind da drin.
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1: Um 3:03 und da ist einiges los auf den Straßen. Wir schauen nach Oberösterreich. Vorsicht auf der A1 Richtung Linz zwischen Lackirchen Ost und Forchdorf. Da ist ein Unfall mit mehreren Fahrzeugen passiert. Alle Fahrstreifen sind gesperrt. Da baut sich schon ordentlich Stau auf. Am besten bei Lackirchen West auf die B1 ausweichen. Und auf der A7 Richtung Linz zwischen Muldenstraße, Bindermichel und dem Franzosenhausweg braucht es ein bisschen länger, da staut's. Und S10 Richtung Linz zwischen Neumarkt und Unterweitersdorf. Da ist Öl auf der Fahrbahn. Bitte Vorsicht. Dann schauen wir nach Niederösterreich, Vorsicht bitte auf der S1 Richtung Schwechat zwischen der Wien-Niederösterreichischen Landesgrenze und Rannersdorf. Da ist ebenso ein Unfall mit mehreren Fahrzeugen passiert. Der zweite Fahrstreifen ist hier gesperrt. Und Achtung A4 Richtung Budapest zwischen Bruck an der Leiter West und der niederösterreichischen burgenländischen Landesgrenze. Da liegen Teile auf der Fahrbahn. Dann schauen wir noch nach Wien auf die Donauuferautobahn. Achtung bitte Richtung Wien zwischen bei der Auffahrt zur Brigittenauer Brücke, die ist nach einem Unfall gesperrt. Ausweichen geht hier über die Reichsbrücke. Länger braucht ihr auf der Südosttangente derzeit Richtung Inzersdorf zwischen Hirschstetten und dem Knoten Prater und Richtung Wien zwischen auf der Donauuferautobahn zwischen Kaisermühlen und dem Knoten Prater. Nein, zwischen Kaisermühlen und dem Knoten Kaisermühlen und auf der Südosttangente Richtung Kagran zwischen Favoriten und dem Handelsquai braucht ihr auch länger. So, wirklich einiges los. Wir zählen auf eure Infos 0664 820 2000.
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1: Heute dürft ihr mal übers Geld entscheiden. Nicht, wie viel ihr habt oder bekommt, sondern wie unsere Euroscheine künftig ausschauen sollen. Berühmte Persönlichkeiten oder Vogel und die Natur sind drauf. Sie schauen auf jeden Fall wirklich sehr cool aus, finde ich. Darüber können wir alle bis Ende September abstimmen. Jetzt gibt's aber mal Musik, die garantiert keine Abstimmung braucht. Luisa Gold hier bei euch. Schönen Nachmittag.

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2: Ja, ich genieße eigentlich, wenn man mal allein im Büro ist, wenn man wegen die Musik lauter machen, auftragen kann. Und ja, eigentlich, wir haben eine Klimaanlage zum Glück und die auch ziemlich kühl overdrehen kann. Und ja, das springt eigentlich an. So wirklich ein wenig over.

0: Einmal kurz musikalisch ab nach Irland, ganz ohne Koffer packen. Ronan Keating ist gleich für euch da auf Radio Arabella.
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0: Es ist 3:30 und wir schauen gemeinsam auf die Straßen. Direkt zu euch nach Niederösterreich auf die Wiener Außenringschnellstraße. Richtung Schwechat zwischen der Wien-Niederösterreichischen Landesgrenze und Rannersdorf. Da ist nach einem Unfall mit mehreren Fahrzeugen der linke Fahrstreifen gesperrt. Und auf der Ostautobahn Richtung Budapest zwischen Fischamend und Bruck an der Leiter gibt es derzeit Stau. Dann schauen wir noch nach Wien auf die Südosttangente Richtung Inzersdorf zwischen Hirschstetten und dem Knoten Prater braucht ihr länger. Und Richtung Kagran zwischen der Gürtellandstraße, Hauptstraße und dem Handelskeep. Sowie auf der Donau-Ufer-Autobahn Richtung Wien zwischen Kaisermühlen und dem Knoten Kaisermühlen staut es auch. Wir zählen auf eure Infos 0664 820 2000.
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14: Im Studio Christina Adler.
3: Viele Beschäftigte verlängern derzeit ihren Sommerurlaub mit ein paar Tagen Zeitausgleich. Doch wer genau in dieser Zeit krank wird, erlebt oft eine unangenehme Überraschung. Anders als beim Urlaub werden Krankheitstage während des Zeitausgleichs grundsätzlich nicht gutgeschrieben, warnt heute der österreichische Gewerkschaftsbund. Der Grund: Während des Zeitausgleichs besteht keine Arbeitspflicht. Die Krankheit verhindert daher rechtlich keine Arbeitsleistung und das Zeitguthaben wird trotz Arbeitsunfähigkeit abgebaut. Der Wiener Wirtschaftskammerpräsident Walter Ruck steht kurz vor dem Parteiausschluss aus der ÖVP. Am Abend wird der Bundesparteivorstand in der Causa beraten. Hintergrund sind veröffentlichte Gesprächsprotokolle. Darin soll Ruck über seinen Einfluss in der Partei gesprochen und abfällige sowie frauenfeindliche Aussagen getätigt haben. Er hat bisher alle Vorwürfe zurückgewiesen. Die Rekordtrockenheit heuer wird sich auch auf die Ernte der Bauern auswirken. Landwirtschaftskammerpräsident Moosbrugger erwartet eine Getreideernte wie in den Dürrejahren 2017 und 18. Auch bei Mais oder Kürbissen erwarten die Bauern heuer Ernteeinbußen.
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0: 15.44 Uhr. Schönen Nachmittag mit Radio Arabella. Und bei euch heißt es vielleicht noch ein bisschen durchhalten in der Arbeit, aber dann geht's endlich ab ins Wochenende. Und da stellt sich vielleicht bei euch die Frage, Stadt oder Land? Ich muss ja sagen, ich bin selber ein Landkind und ich liebe diesen Moment, wenn ich dann aus dem Zug aussteige und als erstes tief einatme, weil irgendwie riecht die Luft einfach dort anders. Frischer, ruhiger, einfach nach zu Hause. Und in der Stadt dafür hast du halt die Öffis direkt vor der Tür, das Café ums Eck und am Abend ist man dann ganz spontan noch auf einen Spritzer oder auf einen Cocktail verabredet. Ja, es hat halt alles seine Vor- und Nachteile. Also, wo fühlt ihr euch wohler? Stadt oder Land?
1: Ich glaube, ich eher so kleine Stadt, weil Land finde ich manchmal zu hart nach einer Zeit und Großstadt zu viel, also zu stressig.
2: Das hat beides seine Vorteile. Ja, genau. Das Eis ist immer näher in der Stadt wie am Land. Das ist immer der Vorteil.
3: Definitiv Landmensch. Und da muss ich die berichtigen. Das Eis, wenn du das im Kühlschrank hast, ist daheim wahrscheinlich näher aus wie in der Stadt.
0: Das stimmt. Mir fällt auch noch ein, dass ich in der Früh halt die Kirchenglocken höre am Land und nicht den Nachbarn beim Sessel herumrücken. Hat auch seine Vorteile.

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10: Mit Christina Adler. Im Semmeringgebiet hat es in der Nacht ein Erdbeben der Stärke 4,4 gegeben. Die Erschütterungen waren noch bis zum Wein- und Waldviertel spürbar. Ungewöhnlich ist das Erdbeben in der Region aber nicht. Schon vor 2 Jahren hat es dort ein ähnlich starkes Beben gegeben, sagt uns Anton Vogelmann vom österreichischen Erdbebendienst.
11: Die leichten Schäden, die aufgetreten sind, betreffen wirklich eben nur Haarrisse im Verputz oder ganz feine Risse oberflächlich in Mauern. Also nichts, was irgendwie wirklich die Struktur oder die Standfestigkeit eines Gebäudes beeinträchtigen würde.
10: Wer ein Erdbeben spürt oder Schäden zu melden hat, kann das auf der Webseite der Geosphere Austria machen oder in der App QuakeWatch Austria und den Forschenden damit wertvolle Daten liefern. Viele Beschäftigte verlängern derzeit ihren Sommerurlaub und hängen noch ein paar Tage Zeitausgleich dran. Doch was viele nicht wissen, wer genau in dieser Zeit krank wird, kann sich anders als im Urlaub die Krankheitstage nicht gutschreiben lassen, warnt der ÖGB heute. Der Grund: Während des Zeitausgleichs besteht keine Arbeitspflicht. Die Krankheit verhindert daher rechtlich keine Arbeitsleistung. Das Zeitguthaben wird trotzdem abgebaut. Die deutsche Batteriefirma Varta hat Insolvenz angemeldet. Der österreichische Investor Michael Theuner ist zur Hälfte an dem Unternehmen beteiligt. Die andere Hälfte hält Porsche. Die wollte keine Geldspritze für das Unternehmen mehr liefern. Varta steht damit kurz vor der Zerschlagung. Jetzt wollen die Deutsche Bank und mehrere Hedgefonds das Haushaltsbatteriengeschäft übernehmen. Theuner interessiert sich für das Geschäft mit Mikrobatterien. Und Fußball. In Deutschland hat der DFB Jürgen Klopp nun offiziell als neuen Trainer der deutschen Nationalmannschaft vorgestellt. Er hat seinen Vertrag bis zur WM 2030 unterschrieben. Klopp tritt die Nachfolge von Julian Nagelsmann an, der gehen musste, nachdem Deutschland bei der WM schon im 16. Finale ausgeschieden war.
12: Was war das bitte für eine Woche für alle, die in einer Dachgeschosswohnung ohne Klimaanlage wohnen? Einfach herrlich bei diesen Temperaturen. Aktuell hat es in Gmunden 23 Grad, in Waidhofen an der Ips sind es 22 Grad und in Wien 24. Grundsätzlich bleibt es heute so ein Sonne-Wolken-Wind-Mix, aber immer wieder kann es auch kurz regnen. Das Wochenende schaut dafür ein bisschen freundlicher aus. Morgen am Samstag gibt es viel Sonne mit bis zu 30 Grad. Am Sonntag wechseln sich dann Sonne und Wolken ab und da kann auch das eine oder andere Gewitter dabei sein. Topwert am Sonntag 32 Grad.
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12: um 3:03 und wir schauen direkt nach Niederösterreich zu euch auf die Wiener Außenring-Schnellstraße Richtung Schwechat. Bei Rannersdorf staut es nach einem Unfall bis zum Tunnel Vösendorf zurück. Da ist nur der Pannenstreifen frei. Und auf der A4 Richtung Budapest bei der Abfahrtsrampe Bruck an der Leiter Ost gibt es Verkehrsbehinderungen durch ein defektes Fahrzeug. Vorbeifahren ist möglich und dadurch hat sich zwischen Fisch am End und Bruck an der Leiter Ost schon ordentlich Stau angebahnt. Dann schauen wir noch kurz nach Wien, Südosttangente Richtung Inzersdorf zwischen Hirschstetten und dem Knoten Prater gibt es Stau und auf der Donauuferautobahn Richtung Wien zwischen Kaisermühlen und dem Knoten Kaisermühlen staut es auch. Wir zählen auf eure Infos 0664 820 2000.
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12: Mit mir Luisa Gold und ihr seid mehr als bereit zum Ausstempeln.
13: Juhu!
12: Es geht ab ins Wochenende für euch. Wetter wird ja auch wieder besser, also sind es eigentlich nur gute Voraussetzungen. Und Cher, die gibt es jetzt auch noch als Cherry on Top für euch.

eine Stimme, eine Gitarre und ein kleines, aber feines Publikum. Hört sie entweder nach Lagerfeuer an oder nach einer Studio-Session jetzt von Eric Clapton. Und das ist er jetzt mit Layla auf Radio Arabella.

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0: Jetzt gibt's dann gleich einen der coolsten Gitarreneinstiege der Popgeschichte für euch. George Michael mit Faith um kurz nach halb.
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0: Um 16:30 und wir schauen direkt zu euch nach Niederösterreich auf die Ostautobahn Richtung Budapest bei Bruck an der Leiter Ost bei der Abfahrtsrampe. Da gibt es eine Verkehrsbehinderung durch defektes Fahrzeug. Vorbeifahren ist möglich, bis ca. 18.30 Uhr ist noch mit der Einschränkung zu rechnen. Dann schauen wir noch kurz zu euch nach Wien auf die Südosttangente Richtung Inzersdorf. Zwischen Hirschstetten und dem Knoten Prater gibt es Stau. Sonst schaut's gut aus, wir zählen auf eure Infos 0664 820 2000.
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20: Im Studio Christina Adler. Die Preise an den heimischen Zapfsäulen sind wieder einmal nach oben geschossen und haben vielerorts bereits die 2-Euro-Marke überschritten. Da ist auch die aktuell geltende Steuerentlastung von 0,8 Cent pro Liter kaum eine Hilfe, kritisiert der ÖMTC und fordert, dass die Mineralölsteuer noch stärker gesenkt wird. Sinkende Ölpreise werden außerdem oft nicht an die Autofahrer weitergegeben, kritisieren die Autofahrerclubs. Deshalb braucht es mehr Transparenz bei der Preisbildung. Viele Beschäftigte verlängern derzeit ihren Sommerurlaub und hängen noch ein paar Tage Zeitausgleich dran. Doch was viele nicht wissen, wer genau in dieser Zeit krank wird, kann sich anders als im Urlaub die Krankheitstage nicht gutschreiben lassen, warnt der ÖGB heute. Der Grund: Während des Zeitausgleichs besteht keine Arbeitspflicht. Die Krankheit verhindert daher rechtlich keine Arbeitsleistung. Das Zeitguthaben wird trotzdem abgebaut. Und Fußball. In Deutschland hat der DFB Jürgen Klopp nun offiziell als neuen Trainer der deutschen Nationalmannschaft vorgestellt. Er hat seinen Vertrag bis zur WM 2030 unterschrieben. Klopp tritt die Nachfolge von Julian Nagelsmann an, der gehen musste, nachdem Deutschland bei der WM schon im 16. Finale ausgeschieden war.
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1: Radio Arabella hier bei euch beim Start ins Wochenende und mit mir quizt heute der Stefan aus Wien. Hallo Stefan.
2: Hallo, servus, freut mich.
1: Was machst denn du heute noch?
2: Oh, ich sitze jetzt gerade noch im Büro, es ist gleich Feierabend und dann geht's nach Oberösterreich auf die Sommerfrische.
1: Na bitte, aber wahrscheinlich sind die gar keine Kollegen mehr im Büro, oder? Bist du nur mehr der Einzige?
2: Nein, ich bin tatsächlich der Letzte, ja.
1: Na dann schauen wir, dass wir fertig spielen und dass du dann auch ab in den Urlaub kommst.
2: Perfekt, machen wir das.
1: Es gibt 3 Fragen zu Themen der Woche mit je 2 Antwortmöglichkeiten. Du musst 2 von 3 Fragen richtig beantworten, dann geht's für dich ab ins Kino.
2: Perfekt.
1: Du bist bereit?
2: Ja, mach mal. Bin bereit, ja.
1: Sehr gut. Die erste Frage. Anfang der Woche sind die frisch gebackenen Fußball-Weltmeister in ihrer Heimat empfangen worden. Aber wo denn? A. In Buenos Aires in Argentinien oder B. In Madrid in Spanien?
2: Nein, Argentinien war es ja nicht, also das muss in Madrid Spanien gewesen sein.
1: Ja, weil die Spanier haben ja gewonnen. Ja, wäre sonst genau. Auch nicht, wenn die Spanier in Buenos Aires empfangen worden wären. Frage Nummer 2. Worüber können EU-Bürgerinnen und Bürger ab heute abstimmen? A. Über die neuen Designs der Euro-Banknoten oder B. Ob alle Lieferdienste kostenlose Zustellung bekommen sollen?
2: Das sind ganz klar die Euroscheine. Da habe ich mir auch schon Gedanken drüber gemacht, was da drauf gehört.
1: Hast du schon angeschaut, die neuen Designs?
2: Ja, taugen wir nicht unbedingt. Schaut ein bisschen aus wie Spielgeld, finde ich.
1: Ja, wie Monopoly-Geld ein bisschen.
2: Genau, ja.
1: Ja, gut, aber das stimmt auch. Also ich spare dir jetzt die 3. Frage, weil du musst 2 von 3 richtig haben. Das heißt, ja, die 2 Kinotickets sind dein.
2: Dankeschön, freut mich.
1: Na bitte, dann absolut viel Spaß in Oberösterreich bei der Sommerfrische, wenn man das so sagen kann. Und habe ein schönes Wochenende.
2: Danke, ihr auch.
1: Dankeschön, tschüss, baba.
2: Ciao, ciao, servus.
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22: Mit Christina Adler.
0: Händeringend versucht die Regierung, sich in der Wehrdienstreformdebatte zu einigen. Zuletzt hat Bundeskanzler Stocker ein Modell mit 6 Monaten Grundwehrdienst plus 3 Monaten Milizübungen ins Spiel gebracht. Erich Zibulka von der Plattform Wehrhaftes Österreich sieht das Modell 8+2 der Expertenkommission bei der Bevölkerung als Favorit.
21: Alle Umfragen zeigen, dass die Vorschläge der Expertenkommission größte Akzeptanz in der Bevölkerung genießen. Und man hat den Eindruck, hier schwimmt die Politikkaste gegen die Einstellung der Bürger.
0: Auch am Wochenende sollen die Verhandlungen zur Wehrpflichtreform weitergehen. Die Regierung hofft auf eine Einigung bis Montag, dann soll die Reform präsentiert werden. Ob das gelingt, ist aber noch offen. Die Preise an den heimischen Zapfsäulen sind wieder einmal nach oben geschossen und haben vielerorts bereits die 2-Euro-Marke überschritten. Da ist auch die aktuell geltende Steuerentlastung von 0,8 Cent pro Liter kaum eine Hilfe, kritisiert der ÖMTC und fordert, dass die Mineralölsteuer noch stärker gesenkt wird. Sinkende Ölpreise werden außerdem oft nicht an die Autofahrer weitergegeben, kritisieren die Autofahrerclubs. Deshalb braucht es mehr Transparenz bei der Preisbildung. Mit einem starken Auftakt ist Österreichs Tourismus in die diesjährige Sommersaison gestartet. Im Mai und Juni hat es mehr als 22 Millionen Übernachtungen gegeben. Das ist um 1,5% mehr als im gleichen Zeitraum des Vorjahres. Besonders gerne verbringen Gäste aus Deutschland ihren Urlaub in Österreich, gefolgt von den Niederlanden, der Schweiz und Liechtenstein sowie den USA. Wegen der großen Waldbrände hat Spaniens Regierung nun den Notstand ausgerufen. Damit können mehr Mittel im Kampf gegen die Feuer freigemacht werden. Mehr als 12.000 Menschen, vor allem im Großraum Madrid, mussten wegen der Brände schon ihre Häuser verlassen. Auch Frankreich kämpft aktuell gegen viele Waldbrände. Die Franzosen haben nun um Hilfe der EU gebeten und bekommen Unterstützung aus Kroatien, Portugal, Tschechien und der Slowakei.
22: Irgendwie ist das schon komisch diese Woche gewesen. Mitten im Juli rennen auf einmal alle wieder mit der langen Jeans herum. Die ein paar Grad weniger machen es einfach gleich frischer. Aber es geht wieder bergauf mit den Temperaturen. In Linz zum Beispiel, da hat es 25 Grad. In St. Pölten, da sind es 23 und in Wien 24. Grundsätzlich bleibt es heute ein Sonne-Wolken-Wind-Mix, aber immer wieder kann es auch dabei regnen. Das Wochenende schaut aber schon ein bisschen freundlicher aus. Morgen am Samstag gibt es viel Sonne mit bis zu 30 Grad. Am Sonntag wechseln sich dann Sonne und Wolken ab und auch das eine oder andere Gewitter ist möglich. Topwert am Sonntag 32 Grad.
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22: Um 5.03 Uhr und wir schauen direkt zu euch nach Oberösterreich auf die A1 Richtung Wien. Zwischen dem Knoten Haid und Traun gibt es gerade ein bisschen 10 Verkehr. Und in Wien auf der Südosttangente Richtung Inzersdorf zwischen Hirschstetten und dem Knoten Prater braucht ihr länger. Da staut's. Schon schaut's gut aus. Wir zählen auf eure Infos. 0664 820 2000.
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22: Jetzt ist diese Zeit am Freitag, wo man absolut nicht weiß, was man tun soll. Irgendwie würdet ihr gern produktiv sein, zum Beispiel zu Hause ein bisschen werkeln, aber eigentlich wollt ihr einfach nur in den Wochenendmodus verfallen. Was auch immer ihr noch angeht, ich spiele euch jetzt diesen groovigen 90er. Luisa Gold hier bei euch, schönen Feierabend.
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Wie lang kann bitte ein Bandname und der Titel eines Songs sein? Na, passt mal auf. Orchestral Maneuvers in the Dark, Sailing on the Seven Seas. 10 Wörter. Sie haben dann den Bandnamen oft selber abgekürzt, weil sie gedacht haben, ist vielleicht ein bisschen lang. Und das mache ich jetzt auch. OMD ist das jetzt für euch auf Radio Arabella.

0: Wenn Falco ein Lied veröffentlicht hat, war eins fast garantiert. Es klingt nach niemand anderem. Junge Römer gibt's gleich für euch auf Radio Arabella.
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14: Um kurz vor 5:30 und wir schauen nur zu euch nach Wien auf die Südosttangente Richtung Inzersdorf zwischen Hirschstetten und dem Handelsquai. Da braucht ein bisschen länger, da staut's. Sonst schaut's sehr gut aus auf den Straßen, alle schon im Wochenendmodus. Wir zählen auf eure Infos 0664 820 2000.
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15: Im Studio Christina Adler. Die Regierung verhandelt weiter händeringend über die Reform der Wehrpflicht. Knackpunkt ist derzeit, wie mit dem Zivildienst umgegangen wird. Die ÖVP will ihn von 9 auf 12 Monate verlängern. SPÖ und NEOS lehnen das in dieser Form aber ab. Die Verhandlungen sollen auch am Wochenende weitergehen. Die Regierung hofft auf eine Einigung bis Montag. Dann soll die Reform präsentiert werden. Ob das gelingt, ist aber noch offen. Die Preise an den heimischen Zapfsäulen sind wieder einmal nach oben geschossen und haben vielerorts bereits die 2-Euro-Marke überschritten. Da ist auch die aktuell geltende Steuerentlastung von 0,8 Cent pro Liter kaum eine Hilfe, kritisiert der ÖMTC und fordert, dass die Mineralölsteuer noch stärker gesenkt wird. Sinkende Ölpreise werden außerdem oft nicht an die Autofahrer weitergegeben, kritisieren die Autofahrerclubs. Deshalb braucht es mehr Transparenz bei der Preisbildung. Mit einem starken Auftakt ist Österreichs Tourismus in die diesjährige Sommersaison gestartet. Im Mai und Juni hat es mehr als 22 Millionen Übernachtungen gegeben. Das ist um 1,5% mehr als im gleichen Zeitraum des Vorjahres. Besonders gerne verbringen Gäste aus Deutschland ihren Urlaub in Österreich, gefolgt von den Niederlanden, der Schweiz und Liechtenstein sowie den USA.
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0: Radio Arabella hier bei euch. Und ihr könnt euch sicher noch in der Schulzeit an diese zwei Mädels erinnern, die immer unzertrennlich waren und alles, wirklich alles miteinander gemacht haben. Bernhard Gribitz ist auch auf so einen Doppelpack gestoßen und die spielen heute sogar zu zweit bei
1: Nur falsch ist richtig.
2: Das härteste Quiz des Landes.
3: Marlene und Kerstin aus Wien, jetzt haben wir eine kleine Premiere. Ihr wollt jetzt gemeinsam spielen. Warum doppelt hält besser oder was ist euer Motto?
4: Ganz genau, wir sind schon seit langer Zeit befreundet und gemeinsam sind wir immer stärker.
3: Genau. Sehr cool, dann starten wir gleich rein, würde ich sagen. Nur falsch ist richtig, 30 Sekunden lang jede Frage falsch beantworten. Ich stelle es euch einfach abwechselnd, wenn es passt. Ab jetzt. Zu Weihnachten feiern wir die Geburt von
4: Jesus Christus. Also ich muss es falsch sagen.
3: Ja, das solltest du jetzt.
4: Von Osterhasen.
3: Ich muss jetzt leider die erste Antwort kälten, also es tut mir jetzt leid.
4: Okay, dann haben wir es schon verkackt.
5: Nicht mehr du.
4: Wir
5: haben Spaß gehabt und das ist das Wichtigste. Es war lustig, es war ein lustiger Moment.

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21: Mit Christina Adler.
1: Ein Parteiausschluss aus der ÖVP kommt für den Wiener Wirtschaftskammerpräsidenten Walter Ruck immer näher. Heute Abend wird der Bundesparteivorstand darüber beraten, wie es mit Ruck weitergeht. Laut Meinungsforscher Wolfgang Bachmeier von OGM ist das Ganze eine schwierige Situation und bringt die Bundes-ÖVP in eine Zwickmühle.
21: Wenn sie einen Parteiausschluss beschließt, heißt das noch lange nicht, dass Walter Ruck deswegen nicht weiterhin als Präsident der Wirtschaftskammer Wien im Amt bleiben kann. Und ich vermute mal, dass er das tun wird. Das heißt, dann hat die ÖVP letztlich auch ein Bild von einer mehr oder minder Symbolhandlung, die aber wirkungslos ist. Da bleibt dann immer der Eindruck zurück, das sind Papiertiger.
1: Der ÖVP-Ethikrat hat sich bereits getroffen und sich für Sanktionen bis hin zum Ausschluss aus der Partei ausgesprochen. Ruck wird Amtsmissbrauch und Sexismus vorgeworfen. Über seinen Sprecher hat er die Anschuldigungen zurückgewiesen. Ein Donaukreuzfahrtschiff ist heute früh in Wien bei der Schleuse Freudenau gegen die Kaimauer und ein Schleusentor gekracht. Rund 200 Passagiere waren an Bord. 14 davon wurden verletzt, 6 mussten ins Spital gebracht werden. Schwerverletzte gab es aber nicht. Die Passagiere dürften durch die Erschütterung gestürzt sein, allerdings ist niemand über Bord gegangen. Ein 79-jähriger Mann aus Oberbayern hat der Polizei mit schauspielerischem Talent zum 4. Mal bei der Festnahme von Anrufbetrügern geholfen. Ein Unbekannter hat sich als sein Sohn ausgegeben und um 80.000 Euro als Kaution für einen Verkehrsunfall gebeten. Der Pensionist hat den Anrufer so lange hingehalten und eine Übergabe vereinbart, sodass die Polizei den Täter in München festnehmen konnte. Weltweit leben Menschen immer länger, sind dabei aber auch länger krank. Das zeigt eine neue internationale Studie, die im Fachjournal The Lancet Public Health veröffentlicht wurde. In Österreich ist die Zeit, die Menschen mit gesundheitlichen Problemen leben, in den vergangenen Jahrzehnten von rund 10 auf fast 12 Jahre gestiegen. Laut den Forschern könnten viele Krankheiten aber durch einen gesünderen Lebensstil verhindert werden. Etwa mit Klassikern wie mehr Bewegung und gesunder Ernährung.
22: Diese Woche war wettertechnisch wirklich alles mit dabei. Einmal Schwitzen, einmal Gänsehaut und das manchmal innerhalb einer halben Stunde. Die aktuellen Temperaturen bei euch in Freistadt hat es 22 Grad, in Lilienfeld sind es 21 Grad und in Wien 24. Der restliche Abend verläuft größtenteils trocken, aber es ist ordentlich windig. Der macht alles ein bisschen frischer. Die Tiefstwerte in der Nacht bewegen sich zwischen 15 und 6 Grad. Am Wochenende wird es dann wieder wärmer. Morgen am Samstag gibt es viel Sonne mit bis zu 30 Grad. Am Sonntag wechseln sich dann Sonne und Wolken ab und auch das eine oder andere Gewitter ist möglich. Topwert am Sonntag 32 Grad.
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22: Um 6:03 und wir schauen nach Niederösterreich. Vorsicht bitte auf der Südostautobahn Richtung Wien zwischen Pottendorf und Ebrechsdorf West. Im Baustellenbereich hat es einen Unfall mit mehreren Fahrzeugen gegeben. Der Pannenstreifen und der erste Fahrstreifen sind gesperrt. Wir zählen auf eure Infos 0664 820 2000.
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22: Mit mir Luisa Gold und jetzt am Abend beginnt vielleicht für euch der Ernst des Ferienlebens. Zeit zum Kofferpacken, weil morgen in der Früh geht's ab in den Urlaub. Das Kofferpacken erträglicher macht natürlich richtig gute Musik. Und die habe ich jetzt für euch aus den 90ern von No Mercy.

Ich bin schon seit einigen Jahren am Rätseln, in welchen Zaubertrank er als Kind reingefallen ist. Lenny Kravitz, der schaut einfach schon seit 30 Jahren gleich aus und klingt auch immer noch so wie vor 30 Jahren. Das ist It Ain't Over Till It's Over, jetzt für euch auf Radio Arabella.

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15: Um kurz vor 6:30 und da sind 3 Unfälle in Niederösterreich passiert. Wir schauen zuerst auf die A1. Richtung St. Pölten zwischen Amstetten West und Amstetten Ost hat es einen Unfall gegeben. Der erste Fahrstreifen ist gesperrt. Ebenso auf der A4 hat es einen Unfall gegeben Richtung Budapest zwischen Bruck an der Leiter West und Bruck an der Leiter Ost. Da ist der zweite Fahrstreifen gesperrt. Und auf der A3 Richtung Wien zwischen Pottendorf und Ebrachsdorf West im Baustellenbereich hat es einen Unfall mit mehreren Fahrzeugen gegeben. Der Palenstreifen und der erste Fahrstreifen sind hier gesperrt. Wir zählen auf eure Infos 0664 820 2000.
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16: Im Studio Christina Adler. Ein Parteiausschluss aus der ÖVP kommt für den Wiener Wirtschaftskammerpräsidenten Walter Ruck immer näher. Der ÖVP-Ethikrat hat sich bereits getroffen und sich für Sanktionen bis hin zum Ausschluss aus der Partei ausgesprochen. Jetzt am Abend soll der Bundesparteivorstand darüber beraten, wie es mit Ruck weitergeht. Ihm wird Amtsmissbrauch und Sexismus vorgeworfen. Über seinen Sprecher hat Ruck die Anschuldigungen zurückgewiesen. Ein Donaukreuzfahrtschiff ist heute früh in Wien bei der Schleuse Freudenau gegen die Kaimauer und ein Schleusentor gekracht. Rund 200 Passagiere waren an Bord. 14 davon wurden verletzt, 6 mussten ins Spital gebracht werden. Schwerverletzte gab es aber nicht. Die Passagiere dürften durch die Erschütterung gestürzt sein, allerdings ist niemand über Bord gegangen. Weltweit leben Menschen immer länger, sind dabei aber auch länger krank. Das zeigt eine neue internationale Studie, die im Fachjournal The Lancet Public Health veröffentlicht wurde. In Österreich ist die Zeit, die Menschen mit gesundheitlichen Problemen leben, in den vergangenen Jahrzehnten von rund 10 auf fast 12 Jahre gestiegen. Laut den Forschern könnten viele Krankheiten aber durch einen gesünderen Lebensstil verhindert werden. Etwa mit Klassikern wie mehr Bewegung und gesunder Ernährung.
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0: Radio Arabella hier und Toy Story ist zurück im Kino mit Teil 5. Und für Woody, Buzz, Lightyear und den Rest der Truppe wird es diesmal richtig, richtig ernst. Der Gegner hat nämlich keinen Cowboy-Hut und auch keinen Laser, sondern einen Akku. Tablets, Smartphones und jede Menge Bildschirmzeit machen den Spielsachen ordentlich Konkurrenz. Da wird es im Kinderzimmer plötzlich ganz schön still.
3: Und schön still da.
4: Verstärkung.
5: Ich kann das nicht.
6: Schinker Ponsch.
7: Schön, Sie wieder streiten zu sehen.
8: Das ist es.
0: Und genau deshalb kämpfen Woody und seine Freunde diesmal nicht nur gegeneinander oder gegen Bösewichte, sondern um etwas, das fast jeder von uns kennt. Um die Fantasie. Toy Story 5 bringt jede Menge Herz, Humor und ganz viel Kindheit zurück ins Kino.
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15: Im Studio Christina Adler. Die Regierung verhandelt weiter händeringend über die Reform der Wehrpflicht. Knackpunkt ist derzeit, wie mit dem Zivildienst umgegangen wird. Die ÖVP will ihn von 9 auf 12 Monate verlängern. SPÖ und NEOS lehnen das in dieser Form aber ab. Die Verhandlungen sollen auch am Wochenende weitergehen. Die Regierung hofft auf eine Einigung bis Montag. Dann soll die Reform präsentiert werden. Ob das gelingt, ist aber noch offen. Die Preise an den heimischen Zapfsäulen sind wieder einmal nach oben geschossen und haben vielerorts bereits die 2-Euro-Marke überschritten. Da ist auch die aktuell geltende Steuerentlastung von 0,8 Cent pro Liter kaum eine Hilfe, kritisiert der ÖMTC und fordert, dass die Mineralölsteuer noch stärker gesenkt wird. Sinkende Ölpreise werden außerdem oft nicht an die Autofahrer weitergegeben, kritisieren die Autofahrerclubs. Deshalb braucht es mehr Transparenz bei der Preisbildung. TikTok schützt seine minderjährigen Nutzer zu wenig vor Cybermobbing oder Ausbeutung. Das wirft die EU der chinesischen Videoplattform vor und fordert, dass TikTok die Privatsphäre-Einstellungen für die von Minderjährigen geteilten Inhalte verschärft. Die Videos sollen dann standardmäßig nur mehr für TikTok-Nutzer sichtbar sein, die Minderjährige als Follower akzeptiert haben, statt für alle Welt im Internet.
16: Der restliche Abend verläuft größtenteils trocken, aber es ist ordentlich windig. Der macht alles ein bisschen frischer. Die Tiefstwerte in der Nacht bewegen sich zwischen 15 und 6 Grad. Am Wochenende wird es dann wieder wärmer. Morgen am Samstag gibt es viel Sonne mit bis zu 30 Grad. Am Sonntag wechseln sich dann Sonne und Wolken ab und auch das eine oder andere Gewitter ist möglich. Topwert am Sonntag 32 Grad.
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8: Im Studio Christina Adler. Die EU reagiert erleichtert auf die neue Zollankündigung aus den USA. Seit heute früh gilt ein allgemeiner US-Zollsatz von 10-12,5%. Wegen angeblich unzureichender Maßnahmen gegen Zwangsarbeit, wie es heißt. Dadurch werde sich im österreichischen Handel aber kaum etwas ändern, heißt es von Seiten der Industriellen Vereinigung. Ein bisher geltender weltweiter Sonderzoll von 10% auf US-Importe ist heute gleichzeitig ausgelaufen. Mit einem starken Auftakt ist Österreichs Tourismus in die diesjährige Sommersaison gestartet. Im Mai und Juni hat es mehr als 22 Millionen Übernachtungen gegeben. Das ist um 1,5% mehr als im gleichen Zeitraum des Vorjahres. Besonders gerne verbringen Gäste aus Deutschland ihren Urlaub in Österreich, gefolgt von den Niederlanden, der Schweiz und Liechtenstein sowie den USA. Den Sternen etwas näher kommen kann man diesen Sommer in der Volkssternwarte Michelbach in Niederösterreich. Dort finden im August 3 öffentliche Führungen statt. Auf dem Programm stehen da unter anderem Beobachtungen von Sonne, Mond, Planeten und der Milchstraße. Ein besonderes Highlight gibt es am 12. August, dann sind neben einer partiellen Sonnenfinsternis bei klarem Himmel sogar die Perseiden mit vielen Sternschnuppen zu sehen.
9: Der restliche Abend verläuft größtenteils trocken, aber es ist ordentlich windig. Der macht alles ein bisschen frischer. Die Tiefstwerte in der Nacht bewegen sich zwischen 15 und 6 Grad. Am Wochenende wird es dann wieder wärmer. Morgen am Samstag gibt es viel Sonne mit bis zu 30 Grad. Am Sonntag wechseln sich dann Sonne und Wolken ab und auch das eine oder andere Gewitter ist möglich. Topwert am Sonntag 32 Grad.
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9: Im Studio Christina Adler. Die EU reagiert erleichtert auf die neue Zollankündigung aus den USA. Seit heute früh gilt ein allgemeiner US-Zollsatz von 10-12,5%. Wegen angeblich unzureichender Maßnahmen gegen Zwangsarbeit, wie es heißt. Dadurch werde sich im österreichischen Handel aber kaum etwas ändern, heißt es von Seiten der Industriellen Vereinigung. Ein bisher geltender weltweiter Sonderzoll von 10% auf US-Importe ist heute gleichzeitig ausgelaufen. Mit einem starken Auftakt ist Österreichs Tourismus in die diesjährige Sommersaison gestartet. Im Mai und Juni hat es mehr als 22 Millionen Übernachtungen gegeben. Das ist um 1,5% mehr als im gleichen Zeitraum des Vorjahres. Besonders gerne verbringen Gäste aus Deutschland ihren Urlaub in Österreich, gefolgt von den Niederlanden, der Schweiz und Liechtenstein sowie den USA. Den Sternen etwas näher kommen kann man diesen Sommer in der Volkssternwarte Michelbach in Niederösterreich. Dort finden im August 3 öffentliche Führungen statt. Auf dem Programm stehen da unter anderem Beobachtungen von Sonne, Mond, Planeten und der Milchstraße. Ein besonderes Highlight gibt es am 12. August, dann sind neben einer partiellen Sonnenfinsternis bei klarem Himmel sogar die Perseiden mit vielen Sternschnuppen zu sehen.
10: Der restliche Abend verläuft größtenteils trocken, aber es ist ordentlich windig. Der macht alles ein bisschen frischer. Die Tiefstwerte in der Nacht bewegen sich zwischen 15 und 6 Grad. Am Wochenende wird es dann wieder wärmer. Morgen am Samstag gibt es viel Sonne mit bis zu 30 Grad. Am Sonntag wechseln sich dann Sonne und Wolken ab und auch das eine oder andere Gewitter ist möglich. Topwert am Sonntag 32 Grad.
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